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1: Ich bin David Riemer. Milliarden für Feldbetten und Notvorräte. Bundesinnenminister Dobrindt will die Kapazitäten beim Zivilschutz für den Kriegs- und Anschlagsfall massiv ausbauen. Das Kabinett soll heute über ein entsprechendes Eckpunktepapier beraten. Es sieht vor, bis 2029 insgesamt 10 Milliarden Euro in den Bevölkerungsschutz zu investieren.
2: Die Bundesländer machen seit Jahren Druck, dass der Zivilschutz ausgebaut wird. Dobrindt will nun liefern und dafür reichlich Geld in die Hand nehmen. Es geht unter anderem um die Beschaffung von Fahrzeugen, Spezialgeräten und Material für den Notfall. Marode Gebäude sollen instand gesetzt, ehrenamtliche Strukturen gestärkt werden. Aus Berlin, Dirk Zeitler.
1: Fast jede fünfte Tankstelle in Deutschland verstößt gegen die 12-Uhr-Regel. Das hat eine Untersuchung des Verbraucherdienstes Mehr Tanken ergeben. Die Spritpreise dürfen seit April nur noch einmal am Tag erhöht werden, sinken können sie dagegen immer.
3: Gut 15.000 Tankstellen gibt es in Deutschland. 3.000 davon haben die Preise zu unerlaubten Zeiten angehoben. Am häufigsten in Bayern, am seltensten in Berlin. Ein etabliertes System, mit dem Abweichungen von der 12-Uhr-Regel sanktioniert werden könnten, gibt es nicht. Das Kartellamt hat nach eigenen Angaben noch nicht einmal aus allen Bundesländern die Info, welche Landesbehörde überhaupt zuständig wäre. Die Tankstellenbranche sagt, Regelverstöße seien nicht mutwillig. Preisänderungen an der Zapfsäule kämen nicht auf Knopfdruck, sondern durch ein komplexes Berechnungssystem, das technisch bedingt auch mal länger brauche. Thomas Bleskin, Nachrichtenredaktion.
1: Den deutschen Wäldern machen die Folgen von Hitze und Trockenheit weiter stark zu schaffen. Nach neuen Daten für das vergangene Jahr sind 4 von 5 Bäumen krank. Nadel- und Blattverluste bleiben auf sehr hohem Niveau. Umweltverbände warnen, trotz leichter Stabilisierung gäbe es wegen der Klimakrise keinen Grund zur Entwarnung. Zum Fußball. Kurz vor der offiziellen Nominierung des WM-Kaders häufen sich Spekulationen um Zu- und Absagen von Bundestrainer Nagelsmann. Laut Bild-Zeitung gehört der 18 Jahre alte Lennart Karl vom FC Bayern zum Aufgebot der Nationalmannschaft für die Endrunde in den USA, Kanada und Mexiko. Als Neuling ohne jede Länderspielerfahrung im WM-Aufgebot stehen soll auch der Kölner Said El Mala, berichtet die Kölnische

0: Rundschau. Und nach Sky-Informationen sind die Stuttgarter Denis Undaff, Jamie Leveling und Angelo Stiller dabei, wenn Nagelsmann morgen sein WM-Aufgebot bekannt gibt.
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2: Hallo auf die Straßen. Aktuell liegen uns keine Meldungen vor. Ihr habt freie Fahrt. In 30 Minuten gibt es hier das nächste Update. Kommt gut und sicher an euer Ziel.
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2: In Groß-Gerau haben wir aktuell 14 Grad. Trier meldet 15 Grad, während es in Lahnstein 12 Grad sind. In der Nacht sinkt das Thermometer auf milde 11 Grad. So wird das Wetter morgen. Es wird teilweise bewölkt bei anfangs 11 Grad. Im Laufe des Tages steigt das Thermometer auf angenehme 22 Grad an.

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1: Ich bin David Riemer. Die EU hat sich in der Nacht auf die vollständige Umsetzung des umstrittenen Zolldeals mit den USA geeinigt. Vor dem Hintergrund neuer Drohungen von US-Präsident Trump sollen Zölle auf US-Industriegüter wegfallen und amerikanische Agrarprodukte leichter Zugang zum EU-Markt bekommen. Gleichzeitig sieht die Vereinbarung ein Sicherheitsnetz vor. Verstößt die USA gegen Absprachen, können EU-Zollvorteile wieder ausgesetzt werden. Hintergrund sind neue Zolldrohungen Trumps gegen Autoimporte aus der EU. Bei der geplanten Führerscheinreform kommt der nächste Schritt. Das Bundeskabinett will heute entsprechende Pläne von Verkehrsminister Schnieder auf den Weg bringen. Das Ziel, die Fahrschulausbildung soll moderner, digitaler und einfacher werden. Dadurch sollen die Kosten sinken.
2: Ab dem Jahreswechsel sollen sich Fahrschülerinnen und Schüler zum Beispiel aussuchen können, ob sie die Theorie lieber wie bisher nur in der Fahrschule pauken wollen oder daheim per App. Statt nur im Fahrschulauto zu üben, soll es dann auch möglich sein, bestimmte Fahrten zusammen mit den Eltern zu machen oder in Simulatoren. Wie viele Sonderfahrten nötig sind, soll der Fahrlehrer dann individuell einschätzen. Es müssen nicht mehr zwingend 12 Fahrten über Land, nachts und auf der Autobahn sein. Ursula Winkler, Nachrichtenredaktion.
1: 2 Wochen nach seinem Transport Richtung Nordsee wurde der als Timi bekannte Buckelwal tot vor der dänischen Insel Anholt entdeckt. Der Kadaver soll nun doch untersucht werden.
3: Der Wal liegt an einem gut besuchten Strand im flachen Wasser, schreibt die dänische Umweltbehörde. Wenn man sich Strömung und Wasserstand dort ansieht, ist es demnach sehr wahrscheinlich, dass er ohne Zutun dort liegen bleibt. Dann allerdings fürchten die Dänen, könnte er Badegäste und Einheimische stören. Deshalb soll der Kadaver nun doch geborgen werden und nicht nur das. Die Dänen wollen ihn nach Möglichkeit auch obduzieren und Proben für die Forschung entnehmen. Aus Skandinavien Julia Weschenbach.
1: Zum Fußball. Der FC Arsenal ist nach 22 Jahren wieder englischer Meister. Die Mannschaft um Nationalspieler Kai Havertz profitierte davon, dass Verfolger Manchester City beim AFC Bournemouth nur 1:1 spielte. Arsenal hatte zuvor Burnley mit 1:0 besiegt. Es ist der 14. Meistertitel für die Gunners. Pep Guardiola verpasst mit Manchester City dagegen den 3. Titel der Saison. Laut Medienberichten wird er am kommenden Sonntag zum Saisonabschluss der Premier League als Trainer der Citizens zurücktreten.
4: Und jetzt für euch das Südwesten-Update mit Talia Nürnberger. Nach dem Tod eines Psychiatriepatienten in Wiesloch zeigt sich das psychiatrische Zentrum Nordbaden bestürzt. Die Staatsanwaltschaft prüft jetzt den Vorwurf der fahrlässigen Tötung. Hessens Landwirtschaftsminister Ingmar Jung will mehr Heimat auf die Teller bringen. Dahinter steckt eine Stärkung hessischer Lebensmittel durch ein Förderprogramm des Landes. Rockland Radio und die Destillerie Deheck haben eine eigene Kollektion an Spirituosen rausgebracht. Die Launchparty steigt am Freitag. 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
5: Hallo auf die Straßen. Aktuell liegen uns keine Meldungen vor. Ihr habt freie Fahrt. In 30 Minuten gibt es hier das nächste Update. Kommt gut und sicher an euer Ziel.
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5: In Euskirchen haben wir aktuell 13 Grad. Montabaur meldet 11 Grad, während es in Karlsruhe 14 Grad sind. Und so wird das Wetter heute. Erwartet einen Tag mit Sonne, Wolken und etwas Regen. Das Ganze bei maximal 19 Grad.

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0: Und jetzt gibt's bei uns die Top 5 Fakten über Eric Church, die man selbst im Country-Maker Nashville nicht kennt. Bevor sich Eric Church vollkommen der Musik widmete, überlegte er, ein Jurist zu werden.
1: Fakt 4.
0: Eric Church ist begeisterter Outdoor-Enthusiast. Am liebsten geht er jagen oder fischen.
1: Fakt 3.
0: Sein Markenzeichen sind seine vielen verschiedenen Sonnenbrillen. Diese trägt er nicht nur aus Modezwecken, sondern auch deshalb, weil er besonders empfindliche Augen hat, die er zum Beispiel vor viel Bühnenlicht schützen muss.
1: Fakt 2.
0: Church ist ein großer Fan von Bruce Springsteen. Seine musikalischen Vorbilder in der Country-Musik sind aber Legenden wie Merle Haggard oder Waylon Jennings.
1: Fakt 1.
0: Eric Church ist bekannt für seine energetischen und oft chaotischen Live-Shows. Bei einem Konzert in Denver 2014 verbrachte Church über 3 Stunden auf der Bühne und spielte über 35 Songs, ohne sich groß um seine Setlist zu kümmern.

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2: Guten Morgen, mein Name ist Talia Nürnberger. In Pirmasens sitzt ein 43-Jähriger nach dem Tod seiner Ehefrau in Untersuchungshaft. Laut der Polizei Westpfalz soll der Mann die 52-Jährige in der gemeinsamen Wohnung mit mehreren Messerstichen tödlich verletzt haben. Das vorläufige Obduktionsergebnis nennt Blutverlust bei akutem Herz-Kreislauf-Versagen als Todesursache. Der Verdächtige sei in der Nähe des Tatorts festgenommen und anschließend einem Haftrichter vorgeführt worden. Auf Antrag der Staatsanwaltschaft Zweibrücken wurde Untersuchungshaft angeordnet. Der Mann machte von seinem Schweigerecht Gebrauch. Er wurde in eine Justizvollzugsanstalt gebracht. Zu möglichen Hintergründen der Tat machten die Behörden zunächst keine weiteren Angaben. Die Ermittlungen laufen. Nach dem Tod eines Psychiatriepatienten in Wiesloch zeigt sich das psychiatrische Zentrum Nordbaden bestürzt. Die Rede war von großer Betroffenheit. Der 34-Jährige ist während einer Fixierung durch Polizisten kollabiert und gestorben. Die Staatsanwaltschaft prüft jetzt, ob sich die an der Fixierung Beteiligten wegen fahrlässiger Tötung strafbar gemacht haben. Hessens Landwirtschaftsminister Ingmar Jung will mehr Heimat auf die Teller bringen. Dahinter steckt eine Stärkung hessischer Lebensmittel durch ein Förderprogramm des Landes. Rockland Radio und die Destillerie Dehec haben eine eigene Kollektion an Spirituosen rausgebracht. Die Launchparty dazu steigt am Freitag im Alzeyer Whisky Keller. 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
3: Hallo auf die Straßen. Aktuell liegen uns keine Meldungen vor. Ihr habt freie Fahrt. In 30 Minuten gibt es hier das nächste Update. Kommt gut und sicher an euer Ziel.
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3: In Pirmasens zeigt das Thermometer 11 Grad. In Darmstadt ist es 12 Grad und in Neuwied messen wir 13 Grad. Und so wird das Wetter heute. Erwartet einen Tag mit Sonne, Wolken und etwas Regen. Das Ganze bei maximal 19 Grad.

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1: Ich bin Diana Kramer. Die EU hat sich auf die vollständige Umsetzung des umstrittenen Zolldeals mit den USA geeinigt. Vertreter der Regierungen und des EU-Parlaments verständigten sich in der Nacht darauf, Zölle auf US-Industriegüter abzuschaffen und Agrarprodukten besseren Marktzugang zu geben.
2: Gleichzeitig soll ein Sicherheitsnetz greifen, falls die USA ihre Zusagen nicht einhalten. Dann könnten EU-Zollzugeständnisse wieder ausgesetzt werden. Geplant ist außerdem eine regelmäßige Kontrolle der Handelsentwicklung. Die EU-Kommission soll alle 3 Monate berichten. Außerdem soll Ende 2029 überprüft werden, ob Europas Wirtschaft geschädigt wird. Der Deal soll bis spätestens 4. Juli in Kraft treten. Hintergrund sind neue Zolldrohungen von US-Präsident Trump, unter anderem gegen Autos aus der EU. David Riemer, Berlin.
1: Bundesinnenminister Alexander Dobrindt will die Kapazitäten beim Zivilschutz für den Kriegs- und Anschlagsfall massiv ausbauen. Das Kabinett soll heute über ein entsprechendes Eckpunktepapier beraten. Es sieht vor, bis 2029 insgesamt 10 Milliarden in den Bevölkerungsschutz zu investieren.
3: Die Bundesländer machen seit Jahren Druck, dass der Zivilschutz ausgebaut wird. Dobrindt will nun liefern und dafür reichlich Geld in die Hand nehmen. Es geht unter anderem um die Beschaffung von Fahrzeugen, Spezialgeräten und Material für den Notfall. Marode Gebäude sollen instand gesetzt, ehrenamtliche Strukturen gestärkt werden. Im Mittelpunkt steht dabei vor allem das Technische Hilfswerk mit seinen rund 2200 hauptamtlichen THW-Mitarbeitern und etwa 88.000 ehrenamtlichen Helferinnen und Helfern. Dirk Zeitler, Berlin.
1: Daneben will das Bundeskabinett heute die Führerscheinreform auf den Weg bringen. Die Pläne von Verkehrsminister Patrick Schnieder zielen darauf, den meist einige tausend Euro teuren Erwerb der Fahrerlaubnis günstiger zu machen. Fahrschulen sollen dafür unter anderem mehr digitalen Unterricht anbieten und Simulatoren einsetzen können. Auch in der zweiten Nacht nach dem dramatischen Hauseinsturz im sächsischen Görlitz fehlt von 3 Vermissten jede Spur. Bei der Suche nach 2 Frauen und einem Mann wurden bislang keine Lebenszeichen registriert und die Zeit wird immer knapper. Die Einsatzkräfte gehen davon aus, dass Verschüttete bis zu 72 Stunden unter solchen Trümmern überleben können. Das Haus war am Montag eingestürzt.
4: Und jetzt für euch das Südwesten-Update mit Talia Nürnberger. Nach dem Tod eines Psychiatriepatienten in Wiesloch zeigt sich das psychiatrische Zentrum Nordbaden bestürzt. Die Staatsanwaltschaft prüft jetzt den Vorwurf der fahrlässigen Tötung. Hessens Landwirtschaftsminister Ingmar Jung will mehr Heimat auf die Teller bringen. Dahinter steckt eine Stärkung hessischer Lebensmittel durch ein Förderprogramm des Landes. Rockland Radio und die Destillerie Deheck haben eine eigene Kollektion an Spirituosen rausgebracht. Die Launchparty steigt am Freitag. 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
5: Hallo auf die Straßen. Aktuell liegen uns keine Meldungen vor. Ihr habt freie Fahrt. In 30 Minuten gibt es hier das nächste Update. Kommt gut und sicher an euer Ziel.
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5: In Ludwigshafen zeigt das Thermometer 13 Grad. In Trier ist es etwas milder mit 14 Grad. Und aus Saarbrücken kommen ebenfalls 13 Grad. Und so wird das Wetter heute. Erwartet einen Tag mit Sonne, Wolken und etwas Regen. Das Ganze bei maximal 19 Grad.
6: Einen wunderschönen guten Morgen, Mittwoch, 20. Mai. Ihr hört den neuen Country-Morgen hier mit mir, Cedric Kunz. Ich grüße euch. Kurz nach 6 haben wir es, also rein da in die Show. Wir haben heute einiges vor uns. Mittwochs, na klar, einmal unser Legendentag. Da wird George Strait heute nochmal richtig gefeiert. Außerdem aber natürlich gute Musik. Und gleich habe ich erstmal einen Tipp für euch. Ihr solltet nämlich am besten Fall heute zum Frühstück nochmal ein Ei mehr vielleicht essen. Warum genau? Gleich dazu mehr. Jetzt starten wir rein mit Luke Bryan, Country Girl, Shake It For Me. Schönen Mittwoch.

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1: Wie viele Eier esst ihr so pro Woche? 3 bis 4? Ich kann euch sagen, das reicht auf jeden Fall noch nicht.
2: Sag ja Eier, wir brauchen Eier.
1: Im besten Fall sollten es nämlich mindestens mal 5 pro Woche sein. 5 Eier pro Woche können nämlich das Alzheimer-Risiko um über 25% reduzieren. Das belegt jetzt eine neue Langzeitstudie. Auch Bauchfett und Stürze ab 40 gelten als Risikofaktoren, die dadurch gesenkt werden. Die einzig offene Frage an dieser ganzen Sache ist, wer kann sich heutzutage eigentlich noch so 5 Eier pro Woche leisten?

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1: Hey, we're Dan and Shay.
2: And this is Save Me the Trouble.
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4: We're so proud of
5: Wir sind so stolz auf diesen Song, einer unserer absoluten Favoriten. Jedes Mal, wenn ich ihn höre, denke ich, Shay Mooney ist einfach der beste Sänger überhaupt.
6: Er hat sich hier wirklich die Seele aus dem Leib gesungen. Schon als wir den Song geschrieben haben, hatten wir diese Vision, ihn live zu performen. Und wir glauben, das wird einer dieser Songs, den jeder mitsingt. Er setzt den Ton für unser neues Album und wir hoffen, dass er euch genauso gefällt wie uns.
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7: Guten Morgen, mein Name ist Talia Nürnberger. In Pirmasens sitzt ein 43-Jähriger nach dem Tod seiner Ehefrau in Untersuchungshaft. Laut der Polizei Westpfalz soll der Mann die 52-Jährige in der gemeinsamen Wohnung mit mehreren Messerstichen tödlich verletzt haben. Das vorläufige Obduktionsergebnis nennt Blutverlust bei akutem Herz-Kreislauf-Versagen als Todesursache. Der Verdächtige sei in der Nähe des Tatorts festgenommen und anschließend einem Haftrichter vorgeführt worden. Auf Antrag der Staatsanwaltschaft Zweibrücken wurde Untersuchungshaft angeordnet. Der Mann machte von seinem Schweigerecht Gebrauch. Er wurde in eine Justizvollzugsanstalt gebracht. Zu möglichen Hintergründen der Tat machten die Behörden zunächst keine weiteren Angaben. Die Ermittlungen laufen. Nach dem Tod eines Psychiatriepatienten in Wiesloch zeigt sich das psychiatrische Zentrum Nordbaden bestürzt. Die Rede war von großer Betroffenheit. Der 34-Jährige ist während einer Fixierung durch Polizisten kollabiert und gestorben. Die Staatsanwaltschaft prüft jetzt, ob sich die an der Fixierung Beteiligten wegen fahrlässiger Tötung strafbar gemacht haben. Hessens Landwirtschaftsminister Ingmar Jung will mehr Heimat auf die Teller bringen. Dahinter steckt eine Stärkung hessischer Lebensmittel durch ein Förderprogramm des Landes. Rockland Radio und die Destillerie D-Hack haben eine eigene Kollektion an Spirituosen rausgebracht. Die Launchparty dazu steigt am Freitag im Alzeyer Whisky Keller. 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
8: Hallo auf die Straßen. Aktuell liegen uns keine Meldungen vor. Ihr habt freie Fahrt. In 30 Minuten gibt es hier das nächste Update. Kommt gut und sicher an euer Ziel.
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8: Bei euch in Bad Dürkheim sind es aktuell 13 Grad. In Montabaur messen wir 11 Grad und auch Bad Honnef meldet 13 Grad. Und so wird das Wetter heute. Erwartet einen Tag mit Sonne, Wolken und etwas Regen. Das Ganze bei maximal 19 Grad.
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9: Hey ho, einen wunderschönen Mittwoch euch allen. Mittwoch, 20. Mai. Wir machen weiter mit Dasher, Austin, Boots, Dub Workin'.

0: Mittwochs, das ist ja bei uns hier immer unser Legendentag und heute lassen wir noch einmal einen der ganz, ganz, ganz, ganz, ganz großen hochleben, nämlich dem wunderbaren George Strait. Mehr zu ihm hat jetzt mein Kollege Sean Eising vorbereitet.
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2: George Strait wurde 1952 in Poteet, Texas geboren. Er ist eine der größten und erfolgreichsten Country-Legenden aller Zeiten. 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Über 20 seiner Alben und über 40 seiner Singles haben es auf Platz 1 der Billboard Country Charts geschafft. In seiner rund 40-jährigen Karriere verkaufte er weltweit über 100 Millionen Tonträger. 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Dass George Strait aus Texas kommt, merkt man nicht nur an seinem Markenzeichen, dem Cowboy-Hut. George kennt sich richtig gut aus, was das Ranch-Leben angeht. Er hat sogar einen College-Abschluss in Agrarwirtschaft. 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Sein Leben war dabei trotzdem nicht immer einfach. 1986 verstarb seine erst 13-jährige Tochter Jennifer in einem Autounfall. Er widmete ihr den Song You'll Be There. 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George Strait hält den Rekord für die meisten Country Music Association Awards der Geschichte. Den Beinamen King of Country hat er sich damit absolut verdient. Hier ist er jetzt, der Mann mit dem Cowboy-Hut, mit einer seiner größten Nummern.

Und jetzt wird es hier im Country morgen auf The Wolf mal wieder Zeit für unseren Song des Tages. Somebody who ain't hypnotized by dollar signs and blinding lights like they. Morgan Wallen, Love Somebody, erschien im Oktober 24 und war so dann der erste richtige Vorbote auf sein fettes Album I'm the Problem. Im Kern sucht Wallen in dem Song so ein bisschen nach echter Liebe in einer Welt voller Oberflächlichkeiten. Also es geht nicht um den nächsten One-Night-Stand, sondern vielmehr um jemanden, der wirklich, wirklich bleibt. Und suchen wir das nicht alle irgendwie? Der Song, der war auf jeden Fall sofort ein Monster-Hit. Love Somebody debütierte auf Platz 1 der Billboard Hot 100, also war auch Wallens erster Solo-Song, der direkt auf der 1 einstieg und damit auch ein würdiger Song des Tages hier bei The Wolf. Hier ist Morgan Wallen mit Love Somebody.

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1: Ich bin Diana Kramer. Die EU hat sich auf die vollständige Umsetzung des umstrittenen Zolldeals mit den USA geeinigt. Vertreter der Regierungen und des EU-Parlaments verständigten sich in der Nacht darauf, Zölle auf US-Industriegüter abzuschaffen und Agrarprodukten besseren Marktzugang zu geben.
2: Gleichzeitig soll ein Sicherheitsnetz greifen, falls die USA ihre Zusagen nicht einhalten. Dann könnten EU-Zollzugeständnisse wieder ausgesetzt werden. Geplant ist außerdem eine regelmäßige Kontrolle der Handelsentwicklung. Die EU-Kommission soll alle 3 Monate berichten. Außerdem soll Ende 2029 überprüft werden, ob Europas Wirtschaft geschädigt wird. Der Deal soll bis spätestens 4. Juli in Kraft treten. Hintergrund sind neue Zolldrohungen von US-Präsident Trump, unter anderem gegen Autos aus der EU. David Riemer, Berlin.
1: Bundesinnenminister Alexander Dobrindt will die Kapazitäten beim Zivilschutz für den Kriegs- und Anschlagsfall massiv ausbauen. Das Kabinett soll heute über ein entsprechendes Eckpunktepapier beraten. Es sieht vor, bis 2029 insgesamt 10 Milliarden in den Bevölkerungsschutz zu investieren.
3: Die Bundesländer machen seit Jahren Druck, dass der Zivilschutz ausgebaut wird. Dobrindt will nun liefern und dafür reichlich Geld in die Hand nehmen. Es geht unter anderem um die Beschaffung von Fahrzeugen, Spezialgeräten und Material für den Notfall. Marode Gebäude sollen instand gesetzt, ehrenamtliche Strukturen gestärkt werden. Im Mittelpunkt steht dabei vor allem das Technische Hilfswerk mit seinen rund 2200 hauptamtlichen THW-Mitarbeitern und etwa 88.000 ehrenamtlichen Helferinnen und Helfern.

0: einschätzen können. Auch in der zweiten Nacht nach dem dramatischen Hauseinsturz im sächsischen Görlitz fehlt von drei Vermissten jede Spur. Bei der Suche nach zwei Frauen und einem Mann wurden bislang keine Lebenszeichen registriert und die Zeit wird immer knapper. Die Einsatzkräfte gehen davon aus, dass Verschüttete bis zu 72 Stunden unter solchen Trümmern überleben können. Das Haus war am Montag eingestürzt.
1: Und jetzt für euch das Südwesten-Update mit Talia Nürnberger. Nach dem Tod eines Psychiatriepatienten in Wiesloch zeigt sich das psychiatrische Zentrum Nordbaden bestürzt. Die Staatsanwaltschaft prüft jetzt den Vorwurf der fahrlässigen Tötung. Hessens Landwirtschaftsminister Ingmar Jung will mehr Heimat auf die Teller bringen. Dahinter steckt eine Stärkung hessischer Lebensmittel durch ein Förderprogramm des Landes. Rockland Radio und die Destillerie Deheck haben eine eigene Kollektion an Spirituosen rausgebracht. Die Launchparty steigt am Freitag. 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
3: Auf der A60 Richtung Bingen gibt es zwischen Mainz-Finden und dem Dreieck Mainz einen Kilometer Stau. Auf der A643 Richtung Wiesbaden stockt der Verkehr zwischen dem Dreieck Mainz und Mainz-Mombach auf einem Kilometer. Gute Fahrt.
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3: In Bad Honnef sind es aktuell 14 Grad. Pfungstadt meldet 13 Grad, während es in Pirmasens 12 Grad sind. Und so wird das Wetter heute. Erwartet einen Tag mit Sonne, Wolken und etwas Regen. Das Ganze bei maximal 19 Grad.
4: Heyo, einen wunderschönen Mittwoch. Mittwoch, 20. Mai haben wir kurz nach 7. Ihr hört den neuen Country Morgen auf Wolf. Mit mir ist Cedric Kunz und wir quatschen nicht lang rum. Wir spielen lieber gute Musik. Genau das brauchen wir doch zum Start in diesen Mittwoch. Tim McGraw gleich mit seiner Version von The Joker. Und los geht's jetzt mit Joe Nichols und Tequila Makes Her Clothes Fall Off. Schönen Mittwoch, schönen guten Morgen.
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Corners Smith, Creek Will Rise hier im neuen Country Morgen auf The Wolf. Schönen Mittwoch, schönen guten Morgen. Wir machen weiter mit Juice Newton, Love's Been a Little Bit Hard on Me. Wunderschöne Nummer aus dem Jahr 1981.

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1: Hey Wölfe, hier ist euer Country-Baron und ich habe jetzt drei Geschichten zu unserer Legende Dolly Parton. Dolly Parton schrieb 1973 I Will Always Love You als Abschiedslied für ihren Mentor Porter Wagoner, als sie dessen Show verlassen hatte. Die Country-Version war schon ein Hit, aber als Whitney Houston den Song 1992 für The Bodyguard gecovert hatte, wurde er weltweit berühmt. Houstons Version machte das Lied noch legendärer und zeigte, wie zeitlos Dollys Original ist. '95 startete Dolly Parton die Imagination Library, ein Programm, das kostenlose Bücher an Kinder in armen Gegenden verteilt. Was als kleines Projekt in Tennessee begonnen hatte, ist mittlerweile ein weltweiter Erfolg. Heute bekommen über 2 Millionen Kinder in den USA, Kanada und Großbritannien regelmäßig Bücher, was Dollys Engagement für Bildung unterstreicht. Jolene, Jolene, Jolene. 1999 wurde Dolly Parton in die Country Music Hall of Fame aufgenommen. Das ist wie der Oscar der Country Musik. Ihre Aufnahme war ein riesiger Karrieremoment und würdigte ihren riesigen Einfluss auf das Genre und ihre Pionierarbeit im Country-Bereich.
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3: Guten Morgen, mein Name ist Talia Nürnberger. In Pirmasens sitzt ein 43-Jähriger nach dem Tod seiner Ehefrau in Untersuchungshaft. Laut der Polizei Westpfalz soll der Mann die 52-Jährige in der gemeinsamen Wohnung mit mehreren Messerstichen tödlich verletzt haben. Das vorläufige Obduktionsergebnis nennt Blutverlust bei akutem Herz-Kreislauf-Versagen als Todesursache. Der Verdächtige sei in der Nähe des Tatorts festgenommen und anschließend einem Haftrichter vorgeführt worden. Auf Antrag der Staatsanwaltschaft Zweibrücken wurde Untersuchungshaft angeordnet. Der Mann machte von seinem Schweigerecht Gebrauch. Er wurde in eine Justizvollzugsanstalt gebracht. Zu möglichen Hintergründen der Tat machten die Behörden zunächst keine weiteren Angaben. Die Ermittlungen laufen. Nach dem Tod eines Psychiatriepatienten in Wiesloch zeigt sich das psychiatrische Zentrum Nordbaden bestürzt. Die Rede war von großer Betroffenheit. Der 34-Jährige ist während einer Fixierung durch Polizisten kollabiert und gestorben. Die Staatsanwaltschaft prüft jetzt, ob sich die an der Fixierung Beteiligten wegen fahrlässiger Tötung strafbar gemacht haben. Hessens Landwirtschaftsminister Ingmar Jung will mehr Heimat auf die Teller bringen. Dahinter steckt eine Stärkung hessischer Lebensmittel durch ein Förderprogramm des Landes. Rocklandradio und die Destillerie DHEC haben eine eigene Kollektion an Spirituosen rausgebracht. 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
4: Auf der A64 Richtung Luxemburg, zwischen dem Übergang von der B52 und Trier, liegen Gegenstände auf der Fahrbahn. Auf der A65 Richtung Ludwigshafen gibt es zwischen Neustadt Süd und Neustadt Nord 1 Kilometer Stau. Auf der A602 Richtung Trier steht der Verkehr zwischen Trier-Ehrang und dem Verteilerkreis dicht. Gute Fahrt.
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4: Bei euch in Montabaur sind es aktuell 11 Grad, in Karlsruhe messen wir 14 Grad, genauso auch in Remagen. Und so wird das Wetter heute. Erwartet einen Tag mit Sonne, Wolken und etwas Regen, das Ganze bei maximal 19 Grad.
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5: Hey ho, wunderschönen guten Morgen, wunderschönen Mittwoch, 20. Mai. Gleich habe ich mal wieder ein paar Kinotickets für euch. Die gibt's direkt nach Crosby, Stills & Nash. Und jetzt starten wir rein in diese halbe Stunde mit Miles Smith und Lainey Wilson. Schön, dich kennenzulernen. Nice to meet you. Schönen Mittwoch.

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1: Wir kennen sie doch alle, die ganz großen Ermittler und Detektive. Miss Marple, Columbo oder auch Sherlock Holmes.
2: Mein Name ist Sherlock Holmes und die Adresse ist 221B Baker Street.
1: Ja, und in diese Riege gestalten sich jetzt also auch Schafe. Meine ich ernst, denn in Glenkill, ein Schafskrimi, geht's genau darum.
3: Wenn es ein Geheimnis für mein Glück im Leben gibt, dann ist es, mich um die freundlichsten Wesen dieser Erde zu kümmern. Schafe. Ich stelle euch mal meine Herde vor.
1: Ja, dort ermitteln also Schafe einen Mord. Ihr Schäfer wird ermordet und die Herde will jetzt herausfinden, wer war der Mörder. Und das Gute ist, sie wurden zumindest schon gut geschult darauf.
3: Ich füttere sie gut, ich pflege sie gut und ich lese ihnen jeden Tag was vor. Spannende Krimis. Ich weiß, wer der Mörder war. Ich bilde mir gern ein, dass sie alles verstehen, aber sie sind ja nur Schafe.
4: Warum hört er gerade da auf? Genau wo rauskommt, wer der Mörder ist.
1: Ich weiß, das klingt alles erstmal wirklich ganz verrückt, aber ich finde den Film wirklich super. Trifft komplett mein Humor. In der deutschen Synchro wird er dazu ja auch noch von Bastian Pastewka und Anke Engelke gesprochen. Also die haben es natürlich eh voll drauf. Deswegen gibt's von mir auch 3,5 von 5 Schäfchen. Glenkill, ein Schafskrimi, jetzt in den deutschen Kinos. 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
1: Drake Milligan und Randall King, How Much Beer. Wunderbare Nummer aus dem letzten Jahr. Ihr hört den neuen Country morgen hier auf The Wolf und wir machen direkt mal weiter mit einer legendären Truppe, Mumford & Sons, gemeinsam mit Paul Simon und Jerry Douglas und ihrer Version von The Boxer. Viel Spaß.
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0: EU hat sich auf die vollständige Umsetzung des umstrittenen Zolldeals mit den USA geeinigt. Vertreter der Regierungen und des EU-Parlaments verständigten sich in der Nacht darauf, Zölle auf US-Industriegüter abzuschaffen und Agrarprodukten besseren Marktzugang zu geben.
1: Gleichzeitig soll ein Sicherheitsnetz greifen, falls die USA ihre Zusagen nicht einhalten. Dann könnten EU-Zollzugeständnisse wieder ausgesetzt werden. Geplant ist außerdem eine regelmäßige Kontrolle der Handelsentwicklung. Die EU-Kommission soll alle 3 Monate berichten. Außerdem soll Ende 2029 überprüft werden, ob Europas Wirtschaft geschädigt wird. Der Deal soll bis spätestens 4. Juli in Kraft treten. Hintergrund sind neue Zolldrohungen von US-Präsident Trump, unter anderem gegen Autos aus der EU. David Riemer, Berlin.
0: Bundesinnenminister Alexander Dobrindt will die Kapazitäten beim Zivilschutz für den Kriegs- und Anschlagsfall massiv ausbauen. Das Kabinett soll heute über ein entsprechendes Eckpunktepapier beraten. Es sieht vor, bis 2029 insgesamt 10 Milliarden in den Bevölkerungsschutz zu investieren.
2: Die Bundesländer machen seit Jahren Druck, dass der Zivilschutz ausgebaut wird. Dobrindt will nun liefern und dafür reichlich Geld in die Hand nehmen. Es geht unter anderem um die Beschaffung von Fahrzeugen, Spezialgeräten und Material für den Notfall. Marode Gebäude sollen instand gesetzt, ehrenamtliche Strukturen gestärkt werden. Im Mittelpunkt steht dabei vor allem das Technische Hilfswerk mit seinen rund 2200 hauptamtlichen THW-Mitarbeitern und etwa 88.000 ehrenamtlichen Helferinnen und Helfern. Dirk Zeitler, Berlin.
0: Daneben will das Bundeskabinett heute die Führerscheinreform auf den Weg bringen. Die Pläne von Verkehrsminister Patrick Schnieder zielen darauf, den meist einige tausend Euro teuren Erwerb der Fahrerlaubnis günstiger zu machen. Fahrschulen sollen dafür unter anderem mehr digitalen Unterricht anbieten und Simulatoren einsetzen können. Auch in der zweiten Nacht nach dem dramatischen Hauseinsturz im sächsischen Görlitz fehlt von 3 Vermissten jede Spur. Bei der Suche nach 2 Frauen und einem Mann wurden bislang keine Lebenszeichen registriert und die Zeit wird immer knapper. Die Einsatzkräfte gehen davon aus, dass Verschüttete bis zu 72 Stunden unter solchen Trümmern überleben können. Das Haus war am Montag eingestürzt.
3: Und jetzt für euch das Südwesten-Update mit Talia Nürnberger. Nach dem Tod eines Psychiatriepatienten in Wiesloch zeigt sich das psychiatrische Zentrum Nordbaden bestürzt. Die Staatsanwaltschaft prüft jetzt den Vorwurf der fahrlässigen Tötung. Hessens Landwirtschaftsminister Ingmar Jung will mehr Heimat auf die Teller bringen. Dahinter steckt eine Stärkung hessischer Lebensmittel durch ein Förderprogramm des Landes. 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
5: Auf der A60 Richtung Rüsselsheim gibt es zwischen Mainz-Laubenheim und Rüsselsheim-Königstetten 8 Kilometer Stau. Auf der A65 Richtung Ludwigshafen steht ihr zwischen Neustadt Süd und Neustadt Nord auf 1 Kilometer. Habt eine gute und sichere Fahrt.
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5: In Saarbrücken sind es aktuell 13 Grad. In Bad Neuenahr-Ahrweiler und Mainz messen wir jeweils 14 Grad. Und so wird das Wetter heute. Es erwartet euch einen Tag mit Sonne, Wolken und etwas Regen. Das Ganze bei maximal 21 Grad.
6: Hey ho, einen wunderschönen guten Morgen. Mittwoch, 20. Mai, kurz nach 8, ihr hört den neuen Country-Morgen hier auf The Wolf. Und Mittwoch natürlich auch immer unser Legendentag. Da wollen wir gleich den wunderbaren George Strait nochmal hochleben lassen. Das direkt nach Tom Petty and the Heartbreakers und jetzt Shaboozy, seiner ganz, ganz neuen Nummer Born to Die. Ich bin Cedric Kunz, schönen Mittwoch euch.

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1: Tom Petty and the Heartbreakers hier im Country Morgen auf The Wolf mit Learning to Fly. Und mittwochs, das ist ja hier bei uns immer unser Legendentag. Und da lassen wir heute nochmal George Harvey straight hochleben.
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1: King George, geboren am 18. Mai 1952 in Texas. Der Mann, der den traditionellen Country wieder groß machte und ihn so ein bisschen aus der poppigen Richtung zurückholte. Straight hält bis heute den Rekord für die meisten Nummer 1 Hits in der Geschichte der Country-Musik. Über 60 Nummer 1 Hits hat er insgesamt. Dazu kommen dann ja auch noch über 70 Millionen verkaufte Alben allein in den USA. Dieser Mann, der ist wirklich legendär. Und deswegen wollen wir ihn feiern hier heute an unseren Legendentag. Hier ist George Strait mit Check Yes or No.

Und jetzt wird es hier im Country Morgen auf The Wolf mal wieder Zeit für unseren Song des Tages. Somebody who ain't hypnotized by dollar signs and blinding lights like they. Morgan Wallen, Love Somebody, erschien im Oktober 24 und war so dann der erste richtige Vorbote auf sein fettes Album I'm the Problem. Im Kern sucht Wallen in dem Song so ein bisschen nach echter Liebe in einer Welt voller Oberflächlichkeiten. Also es geht nicht um den nächsten One-Night-Stand, sondern vielmehr um jemanden, der wirklich, wirklich bleibt. Und suchen wir das nicht alle irgendwie? Der Song, der war auf jeden Fall sofort ein Monster-Hit. Love Somebody debütierte auf Platz 1 der Billboard Hot 100, also war auch Wallens erster Solo-Song, der direkt auf der 1 einstieg und damit auch ein würdiger Song des Tages hier bei The Wolf. Hier ist Morgan Wallen mit Love Somebody.

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0: Gemeinsam schauen wir jetzt auf die Top 3 Country Songs aus dem Jahr 1993.
1: Platz 3.
0: George Strait, Easy Come, Easy Go.
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1: Platz 2.
0: John Michael Montgomery, I Love the Way You Love Me.
1: Platz 1.
0: Kaum ein Songname ist als Radiomoderator schwerer auszusprechen. Alan Jackson mit Chattahoochee.

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1: Guten Morgen, mein Name ist Talia Nürnberger. In Pirmasens sitzt ein 43-Jähriger nach dem Tod seiner Ehefrau in Untersuchungshaft. Laut der Polizei Westpfalz soll der Mann die 52-Jährige in der gemeinsamen Wohnung mit mehreren Messerstichen tödlich verletzt haben. Das vorläufige Obduktionsergebnis nennt Blutverlust bei akutem Herz-Kreislauf-Versagen als Todesursache. Der Verdächtige sei in der Nähe des Tatorts festgenommen und anschließend einem Haftrichter vorgeführt worden. Auf Antrag der Staatsanwaltschaft Zweibrücken wurde Untersuchungshaft angeordnet. Der Mann machte von seinem Schweigerecht Gebrauch. Er wurde in eine Justizvollzugsanstalt gebracht. Zu möglichen Hintergründen der Tat machten die Behörden zunächst keine weiteren Angaben. Die Ermittlungen laufen. Nach dem Tod eines Psychiatriepatienten in Wiesloch zeigt sich das psychiatrische Zentrum Nordbaden bestürzt. Die Rede war von großer Betroffenheit. Der 34-Jährige ist während einer Fixierung durch Polizisten kollabiert und gestorben. Die Staatsanwaltschaft prüft jetzt, ob sich die an der Fixierung Beteiligten wegen fahrlässiger Tötung strafbar gemacht haben. Hessens Landwirtschaftsminister Ingmar Jung will mehr Heimat auf die Teller bringen. Dahinter steckt eine Stärkung hessischer Lebensmittel durch ein Förderprogramm des Landes. Rocklandradio und die Destillerie Dehec haben eine eigene Kollektion an Spirituosen rausgebracht. 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
2: Auf der A60 Richtung Rüsselsheim zwischen Mainz-Laubenheim und dem Rüsselsheimer Dreieck gibt es 6 Kilometer Stau. In der Gegenrichtung Richtung Bingen staut es sich zwischen Mainz-Finden und dem Dreieck Mainz auf 1 Kilometer. Ebenfalls auf der A60 Richtung Mainz zwischen Hechtsheim West und dem Kreuz Mainz Süd ist der Verkehr dicht. Gute Fahrt.
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2: In Euskirchen zeigt das Thermometer gerade 15 Grad. Pirmasens meldet 12 Grad, während es in Ludwigshafen 14 Grad sind. Und so wird das Wetter heute. Es erwartet euch einen Tag mit Sonne, Wolken und etwas Regen. Das Ganze bei maximal 21 Grad.
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3: Hey ho, einen wunderschönen guten Morgen. Kurz nach 8:30 haben wir schon wieder hier im neuen Country Morgen hier mit mir, Cedric Kunz. Und ich habe jetzt für euch eine wunderbare Akustik-Version und zwar von The Fate of Ophelia. Hier jetzt für euch Taylor Swift.
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1: Es freut mich wirklich richtig zu sehen, wie sich das Ganze entwickelt hat. Vor knapp, ja, 2,5 Wochen, als ich hier reingestartet bin im neuen Country Morgen auf The Wolf, wollte ich euch da draußen besser kennenlernen. Deswegen habe ich euch die Frage gestellt, was bedeutet eigentlich für euch Country?
2: Country ist für mich eine Möglichkeit, richtig abschalten zu können.
1: Und mittlerweile kamen schon so viele Videos von euch dort rein, wie ihr eben uns folgenden Satz beantwortet. Country ist für mich.
3: Country ist für mich super Musik, nette Menschen, Sonnenschein und gemeinsam hier zusammen feiern.
1: Und bitte macht weiter so. Bitte hört nicht auf damit, ladet auch ihr euer Video hoch auf Insta oder Facebook, markiert uns von The Wolf, indem ihr folgenden Satz beantwortet. Country ist für mich. Mitmachen lohnt sich auch. Denn wir hauen Tickets raus für Zach Bryan Ende Mai in Berlin. Also mit ein bisschen Glück erlebt ihr das Konzert gemeinsam dort mit uns.

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1: Tracy Byrd mit ihrer Nummer aus dem Jahr 2003, Drinkin' Bone, hier im neuen Country Morgen auf The Wolf. Weiter geht's legendär mit Johnny Cash. Hier ist Folsom Prison Blues. Schönen guten Morgen, schönen Mittwoch.

0: die Kapazitäten beim Zivilschutz für den Kriegs- und Anschlagsfall massiv ausbauen. Das Kabinett soll heute über ein entsprechendes Eckpunktepapier beraten. Laut Dobrindt sollen bis 2029 insgesamt 10 Milliarden Euro in den Bevölkerungsschutz investiert werden.
1: Die Bundesländer machen seit Jahren Druck, dass der Zivilschutz ausgebaut wird. Dobrindt will nun liefern und dafür reichlich Geld in die Hand nehmen. Es geht unter anderem um die Beschaffung von Fahrzeugen, Spezialgeräten und Material für den Notfall. Marode Gebäude sollen instand gesetzt, ehrenamtliche Strukturen gestärkt werden. Im Mittelpunkt steht dabei vor allem das Technische Hilfswerk mit seinen rund 2200 hauptamtlichen THW-Mitarbeitern und etwa 88.000 ehrenamtlichen Helferinnen und Helfern. Dirk Zeitler, Berlin.
0: Daneben will das Bundeskabinett heute die Führerscheinreform auf den Weg bringen. Damit soll der Erwerb der Fahrerlaubnis günstiger werden. Derzeit zahlen Fahrschüler meist einige tausend Euro. Künftig sollen Fahrschulen unter anderem mehr digitalen Unterricht anbieten und Fahrsimulatoren einsetzen können. Außerdem sollen die theoretische und praktische Prüfung gestraft werden. Ein mit dem Ebola-Virus infizierter US-Amerikaner wird auf einer Spezialstation der Berliner Charité behandelt. Der Mann hatte sich in der Demokratischen Republik Kongo angesteckt. Weil der Flug nach Deutschland kürzer war, hatten die US-Behörden um entsprechende Hilfe gebeten.
2: Die Sonderisolierstation der Charité sei die größte Einrichtung dieser Art in Deutschland und auf solche Fälle bestens vorbereitet, heißt es. Auf der Station könne die Klinik den Patienten vollständig isoliert behandeln. Und um die Bevölkerung und andere Patienten zu schützen, werde beispielsweise das Abwasser von der Station separat aufbereitet. Schutzanzüge würden durch ein spezialisiertes Unternehmen entsorgt. Laut Gesundheitsministerium werde der Patient jetzt genauestens untersucht. Unterstützen soll dabei auch das nahegelegene Robert-Koch-Institut. Fiona Reinhardt, Nachrichtenredaktion.
0: Nach dem dramatischen Hauseinsturz im sächsischen Görlitz fehlt von drei Vermissten weiter jede Spur. Bei der Suche nach zwei Frauen und einem Mann wurden auch in der zweiten Nacht keine Lebenszeichen registriert und die Zeit wird immer knapper. Die Einsatzkräfte gehen davon aus, dass Verschüttete bis zu 72 Stunden unter solchen Trümmern überleben können. Das Haus war am Montagabend eingestürzt.
3: Und jetzt für euch das Südwesten-Update mit Talia Nürnberger. Nach dem Tod eines Psychiatriepatienten in Wiesloch zeigt sich das psychiatrische Zentrum Nordbaden bestürzt. Die Staatsanwaltschaft prüft jetzt den Vorwurf der fahrlässigen Tötung. Hessens Landwirtschaftsminister Ingmar Jung will mehr Heimat auf die Teller bringen. Dahinter steckt eine Stärkung hessischer Lebensmittel durch ein Förderprogramm des Landes. Rockland Radio und die Destillerie Dehek haben eine eigene Kollektion an Spirituosen rausgebracht. Die Launchparty steigt am Freitag. 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
5: Auf der A1 Richtung Trier gibt es zwischen Schweich und dem Dreieck Moseltal einen Kilometer Stau. Auf der A60 Richtung Bingen staut es sich zwischen Mainz-Finden und dem Dreieck Mainz auf einem Kilometer. Ebenfalls auf der A60 in Höhe Mainz-Finden gibt es Gefahr durch Personen auf der Fahrbahn. Gute Fahrt.
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5: Bei euch in Bonn sind es aktuell 15 Grad. Genauso in Koblenz und auch Viernheim meldet 15 Grad. Und so wird das Wetter heute. Es erwartet euch einen Tag mit Sonne, Wolken und etwas Regen. Das Ganze bei maximal 21 Grad.
6: Einen wunderschönen guten Morgen. Schön, dass ihr mit dabei seid hier im neuen Country Morgen auf The Wolf. Kurz nach neun haben wir's und ich erzähle euch gleich mal, warum ihr heute Morgen vielleicht dann doch nochmal ein Ei mehr zum Frühstück essen solltet. Warum genau das nach America und Hardy Favorite Country Song? Schönen Mittwoch.

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1: Wie viele Eier esst ihr so pro Woche? 3 bis 4? Ich kann euch sagen, das reicht auf jeden Fall noch nicht.
2: Sag ja Eier, wir brauchen Eier.
1: Im besten Fall sollten es nämlich mindestens mal 5 pro Woche sein. 5 Eier pro Woche können nämlich das Alzheimer-Risiko um über 25% reduzieren. Das belegt jetzt eine neue Langzeitstudie. Auch Bauchfett und Stürze ab 40 gelten als Risikofaktoren, die dadurch gesenkt werden. Die einzig offene Frage an dieser ganzen Sache ist, wer kann sich heutzutage eigentlich noch so 5 Eier pro Woche leisten?

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1: Das war doch wieder was für alle Ella-Fellas. So werden nämlich die Fans von Ella Langley gerade im Internet bezeichnet. Und ich kann sagen, ich bin absoluter Ella-Fella. Be Her war das hier gerade, ihre ganz, ganz neue Nummer. Ich liebe alle Songs einfach von ihr gerade. Die sind so toll. Weiter geht's jetzt hier im neuen Country Morgen auf The Wolf mit Bob Dylan. Es wird legendär mit Mr. Tambourine Man.

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6: Guten Morgen, mein Name ist Talia Nürnberger. In Pirmasens sitzt ein 43-Jähriger nach dem Tod seiner Ehefrau in Untersuchungshaft. Laut der Polizei Westpfalz soll der Mann die 52-Jährige in der gemeinsamen Wohnung mit mehreren Messerstichen tödlich verletzt haben. Das vorläufige Obduktionsergebnis nennt Blutverlust bei akutem Herz-Kreislauf-Versagen als Todesursache. Der Verdächtige sei in der Nähe des Tatorts festgenommen und anschließend einem Haftrichter vorgeführt worden. Auf Antrag der Staatsanwaltschaft Zweibrücken wurde Untersuchungshaft angeordnet. Der Mann machte von seinem Schweigerecht Gebrauch. Er wurde in eine Justizvollzugsanstalt gebracht. Zu möglichen Hintergründen der Tat machten die Behörden zunächst keine weiteren Angaben. Die Ermittlungen laufen. Nach dem Tod eines Psychiatriepatienten in Wiesloch zeigt sich das psychiatrische Zentrum Nordbaden bestürzt. Die Rede war von großer Betroffenheit. Der 34-Jährige ist während einer Fixierung durch Polizisten kollabiert und gestorben. Die Staatsanwaltschaft prüft jetzt, ob sich die an der Fixierung Beteiligten wegen fahrlässiger Tötung strafbar gemacht haben. Hessens Landwirtschaftsminister Ingmar Jung will mehr Heimat auf die Teller bringen. Dahinter steckt eine Stärkung hessischer Lebensmittel durch ein Förderprogramm des Landes. Rockland Radio und die Destillerie Dehec haben eine eigene Kollektion an Spirituosen rausgebracht. Die Launchparty dazu steigt am Freitag im Alzeyer Whisky Keller. 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
7: Auf der A61 Richtung Koblenz gibt es zwischen dem Kreuz Meckenheim und dem Dreieck Sinzig 6 Kilometer stockenden Verkehr. Ihr verliert dort mindestens 9 Minuten. Auf der A60 in Höhe Mainz-Finden laufen in beiden Richtungen Personen auf dem Abbiegestreifen. Fahrt dort besonders vorsichtig. Auf der A1 Richtung Trier steht ihr zwischen Schweich und dem Dreieck Moseltal 1 Kilometer. Rechnet mit mindestens 4 Minuten Zeitverlust. Gute Fahrt.
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7: In Groß-Gerau zeigt das Thermometer aktuell 16 Grad, in Ludwigshafen sind es 15 Grad und auch in Koblenz messen wir 16 Grad. Und so wird das Wetter heute. Es erwartet euch einen Tag mit Sonne, Wolken und etwas Regen, das Ganze bei maximal 21 Grad.
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8: Hey ho, einen wunderschönen guten Morgen. Schön, dass ihr mit dabei seid hier im neuen Country Morgen auf The Wolf. Ich bin Cedric Kunz. Gleich lassen wir nochmal an unserem Legendentag den wunderbaren George Strait hochleben. Davor noch die Lumineers mit Ho Hey und Luke Combs mit My Kinder Saturday Night. Schönen Mittwoch.

0: Mittwochs, das ist ja bei uns hier immer unser Legendentag und heute lassen wir noch einmal einen der ganz, ganz, ganz, ganz, ganz großen hochleben, nämlich dem wunderbaren George Strait. Mehr zu ihm hat jetzt mein Kollege Sean Eising vorbereitet.
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2: George Strait wurde 1952 in Poteet, Texas geboren. Er ist eine der größten und erfolgreichsten Country-Legenden aller Zeiten.
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2: Über 20 seiner Alben und über 40 seiner Singles haben es auf Platz 1 der Billboard Country Charts geschafft. In seiner rund 40-jährigen Karriere verkaufte er weltweit über 100 Millionen Tonträger.
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2: Dass George Strait aus Texas kommt, merkt man nicht nur an seinem Markenzeichen, dem Cowboy-Hut. George kennt sich richtig gut aus, was das Ranch-Leben angeht. Er hat sogar einen College-Abschluss in Agrarwirtschaft.
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2: Sein Leben war dabei trotzdem nicht immer einfach. 1986 verstarb seine erst 13-jährige Tochter Jennifer in einem Autounfall. Er widmete ihr den Song You'll Be There.
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2: George Strait hält den Rekord für die meisten Country Music Association Awards der Geschichte. Den Beinamen King of Country hat er sich damit absolut verdient. Hier ist er jetzt, der Mann mit dem Cowboy-Hut, mit einer seiner größten Nummern.

Und jetzt wird es hier im Country Morgen auf The Wolf mal wieder Zeit für unseren Song des Tages. Somebody who ain't hypnotized by dollar signs and blinding lights like they. Morgan Wallen, Love Somebody, erschien im Oktober 24 und war so dann der erste richtige Vorbote auf sein fettes Album I'm the Problem. Im Kern sucht Wallen in dem Song so ein bisschen nach echter Liebe in einer Welt voller Oberflächlichkeiten. Also es geht nicht um den nächsten One-Night-Stand, sondern vielmehr um jemanden, der wirklich, wirklich bleibt. Und suchen wir das nicht alle irgendwie? Der Song, der war auf jeden Fall sofort ein Monster-Hit. Love Somebody debütierte auf Platz 1 der Billboard Hot 100, also war auch Wallens erster Solo-Song, der direkt auf der 1 einstieg und damit auch ein würdiger Song des Tages hier bei The Wolf. Hier ist Morgan Wallen mit Love Somebody.

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1: Ich bin Diana Kramer. Digitaler, einfacher, schneller und vor allem günstiger. Das sind die Ziele der Führerscheinreform von Bundesverkehrsminister Patrick Schnieder, die das Bundeskabinett heute auf den Weg bringen will. Fahrlehrer kritisieren, dass die Verkehrssicherheit unter den neuen Regeln leiden könnte. Schnieder sagte dazu bei Welt:
2: Wir machen ein großes Entbürokratisierungsvereinfachungsprogramm und damit wird es einfacher und günstiger. Und das geht nicht zulasten der Sicherheit. Überall in Europa funktionieren diese Dinge, die wir vorschlagen. Warum nicht auch bei uns?
1: Zu diesen Dingen gehören laut Verkehrsminister Schnieder eine Straffung der theoretischen und praktischen Prüfung, mehr digitaler Unterricht, weniger Pflichtfahrten nachts oder auf Autobahnen und der Einsatz von Fahrsimulatoren. Die EU hat sich auf eine vollständige Umsetzung des umstrittenen Zolldeals mit den USA geeinigt. Vertreter der Regierungen und des EU-Parlaments verständigten sich darauf, dass Zölle auf US-Industriegüter wegfallen und amerikanische Agrarprodukte leichter Zugang zum EU-Markt bekommen sollen.
3: Gleichzeitig soll ein Sicherheitsnetz greifen, falls die USA ihre Zusagen nicht einhalten. Dann könnten EU-Zollzugeständnisse wieder ausgesetzt werden. Geplant ist außerdem eine regelmäßige Kontrolle der Handelsentwicklung. Die EU-Kommission soll alle 3 Monate berichten. Außerdem soll Ende 2029 überprüft werden, ob Europas Wirtschaft geschädigt wird. Der Deal soll bis spätestens 4. Juli in Kraft treten. Hintergrund sind neue Zolldrohungen von US-Präsident Trump, unter anderem gegen Autos aus der EU. David Riemer, Berlin.
1: Nur wenige Tage nach US-Präsident Trump ist Kreml-Chef Wladimir Putin in China. Er wurde in Peking von Staatspräsident Xi Jinping empfangen. Im Mittelpunkt des Besuchs stehen Gespräche über die Beziehungen zwischen beiden Ländern, zum Beispiel im Bereich Energie, aber auch internationale Fragen. Dazu dürften der Iran-Konflikt und der russische Angriffskrieg gegen die Ukraine gehören. Nur 2 Jahre nach der Einführung schafft Thailand die 60-tägige visafreie Einreise für Touristen wieder ab. Damit dürfen Besucher auch aus Deutschland wieder nur noch 30 Tage ohne Visum im Land bleiben. Die 60-Tage-Regel war 2024 eingeführt worden, um den Tourismus nach der Corona-Pandemie wieder anzukurbeln. Die Lockerung führte aber nur zu Problemen. Ausländer nutzten die langen Aufenthaltsmöglichkeiten zum Beispiel für illegale Geschäfte.

0: Pünktlich zu Pfingsten startet der Sommer auch im Südwesten den Turbo. Nach Schnee in den Hochlagen werden schon am Samstag bis zu 32 Grad erwartet. Auch in diesem Jahr sind die Campingplätze heiß begehrt. Der ADAC warnt zudem erneut vor vollen Straßen und auch an den Flughäfen wird es traditionell extrem voll.
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2: Auf der A1 Richtung Trier zwischen Schwaich und Dreieck Moseltal gibt es einen Unfall. Dadurch staut sich der Verkehr auf 2 Kilometern. Auf der A48 Richtung Dernbach rollt es zwischen Hörgrenzhausen und Dreieck Dernbach nur zäh. Gute Fahrt.
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2: In Euskirchen zeigt das Thermometer 14 Grad. In Mayen ist es 1 Grad wärmer mit 15 Grad. Und auch Limburg meldet 14 Grad. Und so wird das Wetter heute. Es erwartet euch einen Tag mit Sonne, Wolken und etwas Regen. Das Ganze bei maximal 21 Grad.
3: Am Mittwoch um kurz nach 10 ist Deutschlands Country Radio The Wolf mit einer neuen Folge Country Mittag am Start. Und damit herzlich willkommen. Hallo liebe Country-Freunde, es ist kurz nach 10 am Mittwoch, den 20. Mai. Es ist Legendentag. Jawohl, der ist immer mittwochs bei uns. Wir gucken ja heute ganz genau hin, wer heute Morgen meinem Kollegen, dem Cedric Hund, schon aufmerksam zugehört hat, weiß, es geht heute ganz viel um George Strait, ein echter Cowboy. Würden viele sagen. Sagen übrigens auch viele. Viele seiner jungen Country-Kollegen sagen, das ist noch so ein richtiger, traditioneller, echter Cowboy. Nur mit Hut und Gitarre tritt er auf die Bühne und es reicht. Ne? Für uns alle mal. Wir hören heute also nicht nur ganz viel George Strait Musik, sondern auch weitere tolle Infos rund um einen spannenden Künstler. Wir haben natürlich aber auch noch ganz viel Platz für viele weitere großartige Stars. Zum Beispiel für Sie hier, Shania Twain. Giddy up. Los geht's. Ich bin Philipp Stammer. Hallo zusammen.

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1: 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Ihr kommt da ganz einfach in diesen Lostopf für diese Konzertkarten rein. 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Kann im Schlafanzug sein, das Ganze irgendwie bei der Arbeit mal eben auf der Mitarbeitertoilette machen, hätte ich fast gesagt. Wo ist völlig egal. Hauptsache, ihr sagt uns in diesem Video, was Country für euch bedeutet. Dann ladet ihr das hoch, verlinkt Deutschlands Country Radio The Wolf und seid drin im Lostopf für Zach Bryan am 31. Mai in Berlin.

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1: Auf der A1 Richtung Trier zwischen Schwaich und dem Dreieck Moseltal gibt es 1 Kilometer Stau. Auf der A6 Richtung Mannheim zwischen Ludwigshafen Nord und Mannheim-Sandhofen steht ihr 1 Kilometer. In der Gegenrichtung Richtung Kaiserslautern zwischen Mannheim-Sandhofen und Ludwigshafen Nord ebenfalls 1 Kilometer Stau. Habt eine gute und sichere Fahrt.
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1: In Bonn zeigt das Thermometer aktuell 15 Grad. Pirmasens meldet 14 Grad, während es in Heidelberg mit 17 Grad etwas wärmer ist. Und so wird das Wetter heute. Es erwartet euch einen Tag mit Sonne, Wolken und etwas Regen. Das Ganze bei maximal 21 Grad.
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2: Der Mittwochvormittag. Es ist Legendentag bei Deutschlands Country Radio The Wolf. Wir sprechen heute viel über George Strait. Wir hören ganz viel Musik von diesem großartigen Mann. Über 60 Nummer 1 Hits hatte er hingelegt in den Country Charts. Also da muss er erstmal auswählen. Da will man nicht unbedingt Musikredakteur sein und entscheiden müssen, welche Musik jetzt heute von ihm läuft. Schön, dass wir eine Community sind, in der wir uns über so etwas austauschen können. Also schreibt gerne nochmal ein paar WhatsApp-Nachrichten, vielleicht auch mal eine E-Mail. Was muss rein vom lieben George heute noch hier ins Programm? Was wollt ihr unbedingt hören? Was verbindet ihr vielleicht auch mit ihm? Ja, vielleicht habt ihr ihn ja sogar mal gesehen, dann bin ich schon mal sehr neidisch. Teilt eure George Strait-Geschichten mit uns. Es geht heute um den fantastischen Mann, denn es ist Legendentag bei Deutschlands Country Radio The Wolf. Hier ist jetzt die Zac Brown Band mit Toes.

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1: Und gemeinsam düsen wir durch den Mittwochvormittag, durch den Mittwochmorgen für den ein oder anderen Langschläfer. Für alle ist aber Countryzeit, zum Beispiel mit Connor Smith gerade eben gehört. Steal My Thunder, zusammen mit Tucker Wetmore natürlich. Den wollen wir nicht hinten runterfallen lassen. Auch die nächste Nummer ist ein Duett. Hier sind Zach Bryan und Kacey Musgraves zusammen mit I Remember Everything.

am Mittwoch um kurz nach 11. Gleich haben wir Mucke von George Strait vor der Brust. Oder wir haben sie jetzt vor der Brust. Es geht gleich los mit einer seiner vielen, vielen Klassiker. Über 60 Nummer 1 Hits in den Country Charts. Also da jetzt wirklich von der einen großen Nummer zu sprechen, kann man eigentlich gar nicht machen bei ihm. Aber Amarillo by Morning, sicherlich eine seiner überhaupt bekanntesten und auch am weitesten verbreitetsten Nummer. Der fantastische George Strait, um den geht es heute beim Legenden.

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1: Am Mittwoch mit Musik von Jordan Davis, Banan, gerade eben gehört. Und wir kommen zu New Country von Belle and Dolly Parton. Hier ist Son of Jolene. Diese Nummer ist niegelnagelneu bei Deutschlands Country Radio. The Wolf.

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1: Ich bin Lea Matschulat. Den Führerschein zu machen soll günstiger werden. Das Bundeskabinett will dafür heute eine Reform auf den Weg bringen. Fahrschulen sollen unter anderem mehr digitalen Unterricht anbieten und Fahrsimulatoren einsetzen können. Außerdem berät das Kabinett über Vorschläge von Innenminister Dobrindt zur Stärkung des Zivil- und Bevölkerungsschutzes. In Berlin wird seit dem frühen Morgen ein Ebola-Patient behandelt. Der US-Amerikaner liegt auf einer Spezialabteilung der Charité. Ein medizinisches Team hatte ihn aus der Demokratischen Republik Kongo ausgeflogen. Dort hatte er sich bei seiner Arbeit als Arzt infiziert. Das Bundesgesundheitsministerium betont, dass weder für die Bevölkerung noch für Patienten der Charité Gefahr bestehe.
2: Die Sonderisolierstation der Charité sei die größte Einrichtung dieser Art in Deutschland und auf solche Fälle bestens vorbereitet, heißt es. Zweimal im Monat trainiere das Personal für solche Notfälle. Auf der Station könne die Klinik den Patienten vollständig isoliert behandeln. Und um die Bevölkerung und andere Patienten zu schützen, werde beispielsweise das Abwasser von der Station separat aufbereitet. Schutzanzüge würden durch ein spezialisiertes Unternehmen entsorgt. Fiona Reinhardt, Nachrichtenredaktion.
1: 2,5 Stunden Bewegung pro Woche. So lautet die Empfehlung der Weltgesundheitsorganisation für einen grundlegenden Gesundheitsschutz. Einer neuen Studie zufolge könnte aber deutlich mehr Bewegung nützlich sein, um das Herz-Kreislauf-System wirksamer vor Krankheiten zu schützen. Die Studie stammt aus China.
3: 2,5 Stunden Sport oder leichte Bewegung senken das Risiko für Herz-Kreislauf-Erkrankungen wie Herzinfarkt oder Schlaganfall demnach um 8-9%. Die Studienautoren empfehlen Erwachsenen aber rund 10 Stunden Bewegung pro Woche. Das verringert Gesundheitsrisiken wohl um rund ein Drittel. Spazieren gehen oder wandern reicht aber nicht. Man sollte sich schon sportlich betätigen und zumindest etwas aus der Puste kommen. Wer eine eher geringe Grundfitness hat, braucht für einen besseren Gesundheitsschutz mehr Bewegung als sportliche Menschen. Katrin Müller, Nachrichtenredaktion.
1: In Görlitz in Sachsen suchen Rettungskräfte seit dem frühen Morgen weiter nach Vermissten in den Trümmern eines eingestürzten Hauses. Bevor sie weitersuchen konnten, musste eine Wand abgestützt und das Gas in der Nachbarschaft abgestellt werden. Das Haus war Montagabend eingestürzt. 3 Menschen werden noch vermisst. Warum das Haus einstürzte, ist noch unklar.
4: Und jetzt für euch das Südwest-Update mit Christian Schmidt. Beschäftigte der Deutschen Telekom in Rheinland-Pfalz und im Saarland legen auch heute wieder ihre Arbeit nieder. Zum Warnstreik aufgerufen sind die Beschäftigten an den 8 Telekom-Standorten in Koblenz, Bad Kreuznach, Mainz, Kaiserslautern, Neustadt, Ludwigshafen, Trier und Saarbrücken. Pünktlich zu Pfingsten startet der Sommer auch im Südwesten den Turbo. Nach Schnee in den Hochlagen werden schon am Samstag bis zu 32 Grad erwartet. Auch in diesem Jahr sind die Campingplätze heiß begehrt. Der ADAC warnt zudem erneut vor vollen Straßen und auch an den Flughäfen wird es traditionell extrem voll.
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5: Auf der A1 Richtung Trier stockt es zwischen Schwaich und dem Dreieck Moseltal auf 1 Kilometer. Auf der A6 Richtung Mannheim gibt es zwischen Ludwigshafen Nord und Mannheim-Sandhofen 2 Kilometer Stau. Gute Fahrt.
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5: In Worms zeigt das Thermometer aktuell 16 Grad. Bad Honnef meldet 18 Grad, während es in Saarburg 15 Grad sind. In den nächsten Stunden ist es überwiegend leicht regnerisch. Heute Nacht sinkt das Thermometer auf frische 11 Grad. Morgen wird es erst klar, später dann teilweise bewölkt bei bis zu 22 Grad.
6: Mahlzeit, einen schönen Gruß in die Mittagspause. Hier ist Deutschlands Country Radio The Wolf um kurz nach 12 mit New Country and the Legends, zum Beispiel mit Carrie Underwood jetzt und Out of That Truck. Wir haben John Mellencamp mit am Start, seine Meganummer aus dem Jahr 1982. Jack and Diane bringt ein bisschen gute Laune in den Pausenraum. Wir haben Luke Combs, wir haben Johnny Cash, Jason Aldean.

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1: Deutschlands Country Radio The Wolf mit Country am Mittag von Luke Combs und Sleepless in a Hotel Room. Und das war New Country. Jetzt kommt schon ein bisschen eingestaubter Country. So alt ist er aber auch noch nicht. 2023 haben sich Lauren Elena und Lainey Wilson zusammengetan und Sick as Thieves aufgenommen. Genau die Nummer hören wir jetzt.

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4: Auf der A6 Richtung Mannheim gibt es zwischen Ludwigshafen-Nord und Mannheim-Sandhofen 1 Kilometer Stau. Rechnet mit mindestens 3 Minuten Zeitverlust. Gute Fahrt.
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4: In Frankfurt haben wir aktuell 18 Grad, in Koblenz sind es 17 und Köln meldet 14 Grad. In den nächsten Stunden ist es überwiegend leicht regnerisch. Heute Nacht sinkt das Thermometer auf frische 11 Grad. Morgen wird es erst klar, später dann teilweise bewölkt bei bis zu 22 Grad.
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5: Ella Langley zusammen mit Morgan Wallen um knapp 1:30 bei Deutschlands Country Radio. The Wolf mit ihrer aktuellen Nummer. Neuer geht's gar nicht. I can't love you anymore. Also wenn sich die zwei ganz Größten der aktuellen Tage zusammentun und zusammen Musik machen, unsere Lieblingsmusik machen, dann ist das ein Moment der Freude. Und genau den teilen wir jetzt. 3 Minuten 43 lang. Hier sind Ella Langley und Morgan Wallen.
6: New

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1: Mit einem kurzen Video von euch selbst schafft ihr es eventuell zu einem der Mega-Country-Konzerte in diesem Jahr in Deutschland. Ganz einfach mal ganz kurz ein Video von sich machen, in dem ihr uns sagt, was Country für euch bedeutet. Was gefällt euch daran? Warum ist Country für euch etwas Besonderes? Dieses Video ladet ihr hoch, irgendwie Facebook, Instagram und verlinkt uns da bitte. Deutschlands Country Radio The Wolf verlinken und dann seid ihr drin im Lostopf für Zach Bryan am 31. Mai, der tatsächlich in Berlin auftritt. Das ist etwas ganz, ganz Besonderes, dass so ein großer Star für eine Einzelshow nach Deutschland kommt. Was kann man in diesem Video jetzt sagen? Ein paar gibt es ja schon. Guck mal, das haben unsere anderen Country-Freunde so gesagt.
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1: Also, es gibt keine falsche Antwort. Macht das Video, ladet es hoch, verlinkt uns und dann wünsche ich euch viel Spaß bei Zach Bryan in Berlin am 31. Mai.
0: Nee.

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1: Ich bin Lea Matschulat. In der Berliner Charité wird seit dem frühen Morgen ein Ebola-Patient behandelt. Der US-Amerikaner hatte sich offenbar bei seiner Arbeit als Arzt in der Demokratischen Republik Kongo angesteckt.
2: Zum Gesundheitszustand des Patienten äußert sich die Charité nicht. Er werde untersucht und versorgt, heißt es. Das Krankenhaus hier in Berlin verfügt über eine spezialisierte Infrastruktur, um Patienten mit hochansteckenden Krankheiten zu behandeln. Die Sonderstation ist aber streng getrennt vom regulären Klinikbetrieb, sodass kein Kontakt zu anderen Patientinnen und Patienten möglich ist. Das Ebola-Virus wird nicht über die Atemwege übertragen, sondern durch Körperkontakt und Kontakt mit Körperflüssigkeiten. Aus Berlin, Thomas Thonfeld.
1: Den Führerschein zu machen soll günstiger werden. Das Bundeskabinett will dafür heute eine Reform auf den Weg bringen. Fahrschulen sollen unter anderem mehr digitalen Unterricht anbieten und Fahrsimulatoren einsetzen können. Außerdem berät das Kabinett über Vorschläge von Innenminister Dobrindt zur Stärkung des Zivil- und Bevölkerungsschutzes. In der EU gibt es eine Einigung auf die vollständige Umsetzung des umstrittenen Zolldeals mit den USA. Unter dem Eindruck der jüngsten Drohungen von US-Präsident Trump verständigten sich Vertreter der Regierungen und des Europäischen Parlaments darauf, Zölle auf US-Industriegüter abzuschaffen und US-Meeresfrüchten sowie Agrarprodukten einen besseren Marktzugang zu gewähren. An den Plänen gibt es auch Kritik.
3: Die Linken-Fraktion im Europaparlament beispielsweise findet, die EU habe aufgegeben und lasse sich in einen schlechten Handelsdeal mit den USA zwingen. Es fehle der politische Wille, sich gegen die Erpressung von Trump zu stellen. Deutsche Industrieverbände dagegen lobten die Einigung auf die vollständige Umsetzung des Zolldeals. Die EU stärke so ihre Verhandlungsposition gegenüber Washington. Die Einigung der Vertreter der Mitgliedstaaten und des Parlaments muss jetzt noch vom Ministerrat und dem Plenum des Parlaments bestätigt werden. Bis spätestens zum 4. Juli sollen die Regelungen dann in Kraft treten. Fiona Reinhardt, Nachrichtenredaktion.
1: 24 Stunden nach Start der neuen Elektroauto-Kaufprämie liegen bereits knapp 17.000 Anträge vor. Das teilte das Bundesumweltministerium mit. Förderfähig sind Kauf und Leasing, neuer E-Autos und bestimmter Plug-in-Hybride sowie Elektroautos mit sogenannten Reichweitenverlängerern. Das sind kleine Verbrennungsmotoren, die die Reichweite von E-Autos erhöhen.
4: Und jetzt für euch das Südwest-Update mit Christian Schmidt. Beschäftigte der Deutschen Telekom in Rheinland-Pfalz und im Saarland legen auch heute wieder ihre Arbeit nieder. Zum Warnstreik aufgerufen sind die Beschäftigten an den 8 Telekom-Standorten in Koblenz, Bad Kreuznach, Mainz, Kaiserslautern, Neustadt, Ludwigshafen, Trier und Saarbrücken. Pünktlich zu Pfingsten startet der Sommer auch im Südwesten den Turbo. Nach Schnee in den Hochlagen werden schon am Samstag bis zu 32 Grad erwartet. Auch in diesem Jahr sind die Campingplätze heiß begehrt. Der ADAC warnt zudem erneut vor vollen Straßen und auch an den Flughäfen wird es traditionell extrem voll.
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5: Auf der A643 Richtung Wiesbaden zwischen Mainz-Gonsenheim und Wiesbaden-Eppelallee stockt der Verkehr auf 2 Kilometern. Gute Fahrt.
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5: In Bad Neuenahr-Ahrweiler zeigt das Thermometer 15 Grad. Siegen meldet 13 Grad und in Bad Honnef sind es 16 Grad. In den nächsten Stunden ist es überwiegend leicht regnerisch. Heute Nacht sinkt das Thermometer auf frische 11 Grad. Morgen wird es erst klar, später dann teilweise bewölkt bei bis zu 22 Grad.
6: Cole Swindell um kurz nach eins bei Deutschlands Country Radio The Wolf. Hallo zusammen, herzlich willkommen hier im Country Mittag bei Deutschlands Country Radio The Wolf. Wir lieben unseren Country, wir lieben unsere Country Stars, wir lieben legendären Country, aber auch den New Country. Und genau den haben wir jetzt wieder hier in den nächsten Minuten vor uns. Ich freue mich sehr auf neue Musik von Megan Maroney, Madison. Ich freue mich auf die guten Klassiker, zum Beispiel The Bellamy Brothers gleich noch mit dabei. Let Your Love Flow und irgendwo da in der Mitte ist Cole Swindell jetzt hier mit Drinkabye.

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1: George Strait ist ein echter Cowboy. Und genau das lieben so viele Menschen an ihm. Das liest man immer wieder aus sämtlichen Umfragen raus. Aber das lieben nicht nur die Normalsterblichen wie du und ich, sondern das lieben auch viele junge Country-Stars an ihm. Immer wieder wird der Name George Strait von jungen Country-Künstlern genannt, wenn es darum geht, sie sollen mal ein Vorbild sagen. Zach Bryan hat es gesagt, Morgan Wallen oder auch Zach Topp. Immer wieder, wir wollen sein wie George. Aber wie ist er denn? Naja, war vor allem mal einer, der sich in den vergangenen Tagen immer sehr gegen den poppigen Nashville Country gestellt hat. Gerade als diese ganze Pop-Dynamik aufkam, es wurde immer mehr Crossover-Country gemacht, da kam der gute George mit Cowboy-Hut und Gitarre auf die Bühne, hat gesagt, ich mach den neuen Bums nicht mit, ich mach das so wie früher. Und ich meine, über 70 Millionen verkaufte Alben allein in den USA sprechen eine Sprache des Erfolgs. Das können wir ihm nicht absprechen. Unglaublich viele geile Nummern. Amarillo by Morning, The Chair, Check, Yes or No, I Cross My Heart sind alles Klassiker, die aus der Welt des Country nicht mehr wegzudenken sind und auf gar keinen Fall weggedacht werden sollen. Deswegen freuen wir uns sehr, heute ausführlichst über George Strait zu sprechen. Und hier ist er jetzt mit einer der eben angesprochenen Nummern. Hier ist Check, Yes or No.

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6: Auf der A61 Richtung Koblenz gibt es zwischen dem Dreieck Bad Neuenahr und dem Dreieck Sinzig 2 Kilometer Stau. Ebenfalls staut es sich auf der A65 Richtung Landau zwischen Kandel-Mitte und Kandel-Nord auf 1 Kilometer. Auf der A643 Richtung Wiesbaden stockt der Verkehr zwischen dem Dreieck Mainz und Mainz-Gonsenheim auf 1 Kilometer. Gute Fahrt.
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6: In Bonn zeigt das Thermometer gerade 16 Grad. Karlsruhe meldet 17 Grad, während es in Mainz mit 19 Grad etwas wärmer ist. In den nächsten Stunden ist es überwiegend leicht regnerisch. Heute Nacht sinkt das Thermometer auf frische 11 Grad. Morgen wird es erst klar, später dann teilweise bewölkt bei bis zu 22 Grad.
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7: Hallo zusammen, Shabuzi ist dran bei Deutschlands Country Radio The Wolf für Barsong in der Mittagsstunde. Naja, in der verspäteten Mittagsstunde um kurz nach 2:30. Wir haben vor 14 Uhr noch fantastische Musik mit dem Programm Morgan Wallen, Love Somebody. Martin Remy ist mit am Start. I Want You to Want Me. Ein cooles Cover aus dem Jahr 2012. Auch das darf gerne mal passieren. Ich bin Philipp. Hallo, ich wünsche euch einen legendären Mittwoch.

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1: Macht's gut, liebe Leute. Ich wünsche euch einen schönen Mittwoch. Ich wünsche euch gleich ganz viel Spaß mit meinem Kollegen, dem Country Baron. Auch er hat natürlich legendäre Stimmung rund um George Strait für euch vorbereitet. Schließlich geht es um den heute ganz speziell am Legenden-Mittwoch. Ich freue mich, wenn wir uns morgen wieder hören an einem stinknormalen Donnerstag mit ganz viel Country. Natürlich mit The Wolf. Mein Name ist Philipp Stammer. Macht es gut. Bis dahin. Ciao.

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1: Ich bin Dirk Zeitler. Ein Ehepaar soll an deutschen Hochschulen und Forschungseinrichtungen für China spioniert haben. Die Bundesanwaltschaft ließ die beiden in München festnehmen. Den Angaben zufolge wollten sie an wissenschaftliche Informationen über militärisch nutzbare Hochtechnologie gelangen, etwa aus der Luftfahrttechnik. Die Verdächtigen sind Deutsche. Gleichzeitig mit den Festnahmen fanden Maßnahmen in mehreren Bundesländern statt. Einen Führerschein zu machen soll für Fahrschülerinnen und Fahrschüler günstiger und flexibler werden. Darauf zielen Gesetzespläne von Verkehrsminister Schnieder ab, die das Bundeskabinett heute auf den Weg gebracht hat. Doch wie schnell werden Führerscheine jetzt günstiger? Dazu sagte Schnieder.
2: Die geplante Reform wird nicht sofort, sondern in einem Prozess Auswirkungen auf die Preise haben. Wir schaffen Möglichkeiten. Was der Führerschein am Ende kostet, wird der Markt regeln.
1: Die Fahrausbildung soll einfacher werden, indem zum Beispiel der Theorieunterricht auch online stattfinden kann. Für die Anzahl sogenannter Sonderfahrten soll es keine genauen Vorgaben mehr geben und der Fragebogen für die Theorieprüfung soll kleiner werden. Russland und China haben sich in einer Erklärung zum Gipfeltreffen ihrer Staatschefs Putin und Xi für eine dauerhafte Lösung in Moskaus Angriffskrieg gegen die Ukraine ausgesprochen. In der Erklärung äußerten sie sich auch zum Iran-Krieg.
3: In Peking wurde vor allem eins deutlich, China und Russland stehen weiter eng zusammen. Xi Jinping und Putin sprachen von Freundschaft, sie sprachen auch von strategischer Zusammenarbeit und von einer Weltordnung mit mehreren Machtzentren. Bei der Ukraine blieb die gemeinsame Erklärung dagegen vage. Ein klarer Appell an Russland, den Krieg zu beenden, fehlte. Auch zum Krieg im Iran äußerten sich beide Seiten. Xi warnte vor Folgen für Energieversorgung, Lieferketten und den Welthandel. Putin stellte Russland wiederum als verlässlichen Rohstofflieferanten für China dar. Aus Shenzhen, Jörn Petring.
1: 24 Stunden nach Start der neuen Elektroautokaufprämie liegen bereits knapp 17.000 Anträge vor. Das teilte das Bundesumweltministerium mit. Förderfähig sind Kauf und Leasing neuer E-Autos und bestimmter Plug-in-Hybride sowie Elektroautos mit sogenannten Reichweitenverlängerern. Das sind kleine Verbrennungsmotoren, die die Reichweite von Elektroautos erhöhen. Die Förderung für ein neues E-Auto hängt an bestimmten Einkommensgrenzen.
4: Und jetzt für euch das Südwest-Update mit Christian Schmidt. Beschäftigte der Deutschen Telekom in Rheinland-Pfalz und im Saarland legen auch heute wieder ihre Arbeit nieder. Zum Warnstreik aufgerufen sind die Beschäftigten an den 8 Telekom-Standorten in Koblenz, Bad Kreuznach, Mainz, Kaiserslautern, Neustadt, Ludwigshafen, Trier und Saarbrücken. Pünktlich zu Pfingsten startet der Sommer auch im Südwesten den Turbo. Nach Schnee in den Hochlagen werden schon am Samstag bis zu 32 Grad erwartet. Auch in diesem Jahr sind die Campingplätze heiß begehrt. Der ADAC warnt zudem erneut vor vollen Straßen und auch an den Flughäfen wird es traditionell extrem voll.
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5: Auf der A6 Richtung Heilbronn stockt es zwischen Ludwigshafen Nord und dem Vierenheimer Dreieck auf 3 Kilometern. Auf der A61 Richtung Koblenz gibt es zwischen dem Dreieck Bad Neuenahr und dem Dreieck Sinzig 4 Kilometer stockenden Verkehr. Auf der A65 Richtung Landau steht ihr zwischen Kandelmitte und Kandel Nord 1 Kilometer. Gute Fahrt.
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5: In Darmstadt sind es aktuell 18 Grad. In Euskirchen und Bad Ems haben wir jeweils 19 Grad. In den nächsten Stunden ist es überwiegend bedeckt. Heute Nacht sinkt das Thermometer auf milde 12 Grad. Morgen wird es dann teils wolkig bei bis zu 22 Grad.
6: Schön, dass ihr auch heute wieder mit dabei seid. Hier ist euer Country Baron und wir starten rein in die neue Stunde. Es ist kurz nach 2 und gleich erzähle ich euch nochmal, wie ihr an Tickets für Zach Bryan rankommt. Nach 3 Songs hören wir rein. Jetzt davor aber noch Beyoncé, Willie Nelson und Old Dominion.

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1: Auf der A65 Richtung Landau gibt es zwischen Kandel Süd und Kandel Nord 1 Kilometer Stau. Ihr verliert dort mindestens 6 Minuten. Auf der A643 Richtung Mainz steht ihr zwischen dem Schiersteiner Kreuz und Mainz-Mombach auf 1 Kilometer. Dort kostet euch das mindestens 4 Minuten. Gute Fahrt.
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1: In Lahnstein zeigt das Thermometer 20 Grad. Saarburg meldet 16 Grad, während es in Ludwigshafen 18 Grad sind. In den nächsten Stunden ist es überwiegend bedeckt. Heute Nacht sinkt das Thermometer auf milde 12 Grad. Morgen wird es dann teils wolkig bei bis zu 22 Grad.
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2: Wir machen weiter hier bei The Wolf jetzt mit Jordan Davis und Turn This Truck Around. Der Song, der war auch drin bei uns in der Hot 20. Wir hören ja jeden Freitag die deutschen Country Charts. Gleich schauen wir auch nochmal drauf auf die Top 5 der letzten Woche. Das machen wir nach diesem Song und noch zwei weiteren.

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1: Und wir hören ja immer freitags rein in die Hot 20. Wir hören die 20 besten Country-Songs der Woche. Das sind die deutschen Country-Charts. Und jetzt nochmal im Schnelldurchlauf die Plätze 5 bis 1. Auf der 5 in der letzten Woche Luke Combs mit My Kinda Saturday Night.
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1: Auf der 4 dann Kane Brown mit Woman.
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1: Dry Spell von Kacey Musgraves in der letzten Woche auf Platz 3.
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1: Und dann die große Überraschung, Choosin' Texas von Ella Langley. Nicht mehr auf der 1, nach über 11 Wochen ging's runter auf die 2.
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1: Und die neue Nummer 1 in der Hot 20, das war in der letzten Woche I Can't Love You Anymore von Ella Langley und

Fazit: Ella Langley verliert die 1 mit Shoes in Texas, erobert sie aber mit einem anderen Song, mit I Can't Love You Anymore. Das war im Schnelldurchlauf die Top 5 der Hot 20 der letzten Woche. Und diesen Freitag hören wir wieder rein ab 16 Uhr.

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3: Ich bin Dirk Zeitler. Die Bundesanwaltschaft hat in München zwei mutmaßliche chinesische Spione festnehmen lassen. Das Ehepaar mit deutscher Staatsangehörigkeit soll für einen chinesischen Geheimdienst Kontakt zu Wissenschaftlern an deutschen Hochschulen aufgenommen haben. In mehreren Bundesländern fanden Maßnahmen statt, wie die Karlsruher Behörde mitteilte.
4: Sie gaben sich als Dolmetscher aus oder als Mitarbeiter von Autofirmen und machten sich so an die Wissenschaftler ran. Vor allem Lehrstuhlinhaber für die Bereiche Luft- und Raumfahrttechnik, Informatik oder künstliche Intelligenz. Einige der Opfer lockten sie nach China, angeblich um Vorträge vor Experten zu halten. Tatsächlich gehörten die angeblich zivilen Experten aber dann zu staatlichen chinesischen Rüstungsunternehmen. Und die nahmen die Infos über militärisch nutzbare Hochtechnologie, wie es heißt, natürlich gerne auf. Thomas Thonfeld, Nachrichtenredaktion.
3: Einen Führerschein zu machen soll für Fahrschülerinnen und Fahrschüler günstiger und flexibler werden. Darauf zielen Gesetzespläne von Verkehrsminister Schnieder, die das Bundeskabinett heute auf den Weg gebracht hat. Doch wie schnell werden die Führerscheine jetzt günstiger? Dazu sagte Schnieder.
5: Die geplante Reform wird nicht sofort, sondern in einem Prozess Auswirkungen auf die Preise haben. Wir schaffen Möglichkeiten. Was der Führerschein am Ende kostet, wird der Markt regeln.
3: Die Fahrausbildung soll einfacher werden, indem zum Beispiel der Theorieunterricht auch online stattfinden kann. Für die Anzahl sogenannter Sonderfahrten soll es keine genauen Vorgaben mehr geben und der Fragebogen für die Theorieprüfung soll kleiner werden, so Schnieder in einem Statement. Mit dem Ölpreisschub im Zuge des Irankriegs hat die Inflation in der Eurozone weiter deutlich zugelegt. Im April stiegen die Verbraucherpreise im Jahresvergleich um 3%, wie das Statistikamt Eurostat nach einer zweiten Schätzung mitteilte. Damit wurde eine erste Schätzung, wie von Volkswirten erwartet, bestätigt. Im März hatte die Inflationsrate in den Ländern mit der Euro-Währung bei 2,6% gelegen. Der tschechische Trainer Peter Vlachovský ist wegen missbräuchlichem Verhaltens lebenslang von der Europäischen Fußballunion gesperrt worden. Die Kontroll- und Ethikkommission der UEFA forderte zudem den Weltverband FIFA auf, die Sperre weltweit auszusprechen. Zudem soll Vlachovský die Trainerlizenz entzogen werden. Der Trainer soll Spielerinnen 4 Jahre lang heimlich unter der Dusche und in Umkleideräumen gefilmt haben.
6: Und jetzt für euch das Südwesten-Update mit Talia Nürnberger. Der japanische Immunforscher Shimon Sakaguchi erhält den Ehrendoktortitel der Uni Mainz für Nobelpreisträger. Geehrt wurde er für seine Entdeckung zur Immuntoleranz. Diese kann verhindern, dass das Immunsystem eigene Körperzellen angreift und sich Autoimmunerkrankungen oder Allergien entwickeln. Bei einer Razzia gegen rechts hat das Hessische Landeskriminalamt zahlreiche Beweismittel sichergestellt. Laut LKA-Präsident Daniel Muth seien die Fallzahlen in dem Bereich zuletzt deutlich angestiegen. Vor einem Café in Weil am Rhein ist ein Mann angeschossen worden. Der Täter ist flüchtig.
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7: Auf der A65 Richtung Landau gibt es zwischen

0: der Fahrbahn. Fahrt dort bitte vorsichtig. Habt eine gute und sichere Fahrt.
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0: Bei euch in Neustadt an der Weinstraße sind es aktuell 19 Grad. In Euskirchen messen wir 18 Grad und auch Pfungstadt meldet 19 Grad. In den nächsten Stunden ist es überwiegend bedeckt. Heute Nacht sinkt das Thermometer auf milde 12 Grad. Morgen wird es dann teils wolkig bei bis zu 22 Grad.
2: Kurz nach drei und heute ist mal wieder Legendentag. Wir feiern ja immer mittwochs unsere Legenden des Country und heute feiern wir George Strait. George Strait, immer mit Cowboy-Hut, wahlweise weiß oder schwarz und wird gerne auch der King of Country genannt. Warum? Das hören wir uns gleich an. Nach drei Songs, dann gibt es auch George Strait mit Carrying Your Love With Me.

0: Dasher hier bei The Wolf an diesem Mittwochnachmittag und mittwochs, da feiern wir immer unsere Legenden des Country und heute feiern wir George Strait.
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2: George Strait wurde 1952 in Poteet, Texas geboren. Er ist eine der größten und erfolgreichsten Country-Legenden aller Zeiten.
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2: Über 20 seiner Alben und über 40 seiner Singles haben es auf Platz 1 der Billboard Country Charts geschafft. In seiner rund 40-jährigen Karriere verkaufte er weltweit über 100 Millionen Tonträger.
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2: Dass George Strait aus Texas kommt, merkt man nicht nur an seinem Markenzeichen, dem Cowboy-Hut. George kennt sich richtig gut aus, was das Ranch-Leben angeht. Er hat sogar einen College-Abschluss in Agrarwirtschaft.
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2: Sein Leben war dabei trotzdem nicht immer einfach. 1986 verstarb seine erst 13-jährige Tochter Jennifer in einem Autounfall. Er widmete ihr den Song You'll Be There.
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2: George Strait hält den Rekord für die meisten Country Music Association Awards der Geschichte. Den Beinamen King of Country hat er sich damit absolut verdient. Hier ist er jetzt, der Mann mit dem Cowboy-Hut, mit einer seiner größten Nummern.

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5: Auf der A643 Richtung Wiesbaden gibt es zwischen dem Dreieck Mainz und Wiesbaden-Dotzheim 5 Kilometer Stau nach einem Unfall. In der Gegenrichtung Richtung Mainz steht ihr zwischen dem Schiersteiner Kreuz und Mainz-Mombach auf 1 Kilometer. Auf der A63 Richtung Mainz liegen zwischen Freimersheim und Erbis-Büdesheim Reifenteile auf der Fahrbahn. Gute Fahrt.
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5: In Heidelberg sind es aktuell 18 Grad, in Bad Honnef haben wir 19, genauso in Worms. In den nächsten Stunden ist es überwiegend bedeckt. Heute Nacht sinkt das Thermometer auf milde 12 Grad. Morgen wird es dann teils wolkig bei bis zu 22 Grad.
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6: Weiter geht's hier bei The Wolf. Schön, dass ihr wieder mit dabei seid. Wir haben jetzt Choose in Texas für euch. Dieser Song war 11 Wochen lang bei uns auf der 1 in der Hot 20. In der letzten Woche aber nicht mehr. Da ging's runter auf die 2. Hier ist Ella Lengling.

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0: George Turner hier bei The Wolf mit Would You Go With Me aus 2006 und für euch nochmal die kleine Erinnerung. Wenn ihr Bock auf diesen Typen in Berlin habt, dann kurz zuhören. So let me go, saw you on the river, dragging on a plastic cigarette. 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Mai auf der Waldbühne in Berlin Open Air und ihr könnt mit dabei sein. Sagt uns einfach, was euch Country bedeutet. Country ist für mich...
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0: Und das als Video, also einmal ein schönes Video aufnehmen und uns dann markieren. Dann können wir es sehen und dann seid ihr mit drin im Lostopf. Und unter allen, die so ein Video machen, wird dann ausgelost, wer mitfahren darf. Zusammen übrigens mit Cedric Kunz. Das ist ja unser neuer Morningshow-Moderator. Er hat den Country-Morgen von Olli Peral geerbt und fährt direkt gemeinsam mit euch nach Berlin. 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
3: Ich bin Dirk Zeitler. Die Bundesanwaltschaft hat in München zwei mutmaßliche chinesische Spione festnehmen lassen. Das Ehepaar mit deutscher Staatsangehörigkeit soll für einen chinesischen Geheimdienst Kontakt zu Wissenschaftlern an deutschen Hochschulen aufgenommen haben. In mehreren Bundesländern fanden Maßnahmen statt, wie die Karlsruher Behörde mitteilte.
4: Sie gaben sich als Dolmetscher aus oder als Mitarbeiter von Autofirmen und machten sich so an die Wissenschaftler ran. Vor allem Lehrstuhlinhaber für die Bereiche Luft- und Raumfahrttechnik, Informatik oder künstliche Intelligenz. Einige der Opfer lockten sie nach China, angeblich um Vorträge vor Experten zu halten. Tatsächlich gehörten die angeblich zivilen Experten aber dann zu staatlichen chinesischen Rüstungsunternehmen. Und die nahmen die Infos über militärisch nutzbare Hochtechnologie, wie es heißt, natürlich gerne auf. Thomas Thonfeld, Nachrichtenredaktion.
3: Einen Führerschein zu machen soll für Fahrschülerinnen und Fahrschüler günstiger und flexibler werden. Darauf zielen Gesetzespläne von Verkehrsminister Schnieder, die das Bundeskabinett heute auf den Weg gebracht hat. Doch wie schnell werden die Führerscheine jetzt günstiger? Dazu sagte Schnieder.
5: Die geplante Reform wird nicht sofort, sondern in einem Prozess Auswirkungen auf die Preise haben. Wir schaffen Möglichkeiten. Was der Führerschein am Ende kostet, wird der Markt regeln.
3: Die Fahrausbildung soll einfacher werden, indem zum Beispiel der Theorieunterricht auch online stattfinden kann. Für die Anzahl sogenannter Sonderfahrten soll es keine genauen Vorgaben mehr geben und der Fragebogen für die Theorieprüfung soll kleiner werden, so Schnieder in einem Statement. Mit dem Ölpreisschub im Zuge des Irankriegs hat die Inflation in der Eurozone weiter deutlich zugelegt. Im April stiegen die Verbraucherpreise im Jahresvergleich um 3%, wie das Statistikamt Eurostat nach einer zweiten Schätzung mitteilte. Damit wurde eine erste Schätzung, wie von Volkswirten erwartet, bestätigt. Im März hatte die Inflationsrate in den Ländern mit der Euro-Währung bei 2,6% gelegen. Der tschechische Trainer Peter Vlachovský ist wegen missbräuchlichen Verhaltens lebenslang von der Europäischen Fußballunion gesperrt worden. Die Kontroll- und Ethikkommission der UEFA forderte zudem den Weltverband FIFA auf, die Sperre weltweit auszusprechen. Zudem soll Vlachovský die Trainerlizenz entzogen werden. Der Trainer soll Spielerinnen 4 Jahre lang heimlich unter der Dusche und in Umkleideräumen gefilmt haben.
6: Und jetzt für euch das Südwesten-Update mit Talia Nürnberger. Der japanische Immunforscher Shimon Sakaguchi erhält den Ehrendoktortitel der Uni Mainz für Nobelpreisträger. Geehrt wurde er für seine Entdeckung zur Immuntoleranz. Diese kann verhindern, dass das Immunsystem eigene Körperzellen angreift und sich Autoimmunerkrankungen oder Allergien entwickeln. Bei einer Razzia gegen rechts hat das Hessische Landeskriminalamt zahlreiche Beweismittel sichergestellt. Und LKA-Präsident Daniel Muth seien die Fallzahlen in dem Bereich zuletzt deutlich angestiegen. Vor einem Café in Weil am Rhein ist ein Mann angeschossen worden. Der Täter ist flüchtig.
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7: Auf der A64 Richtung Trier gibt es zwischen Trier und dem Übergang zur B52 einen Kilometer Stau. Auf der A61 Richtung Koblenz stockt der Verkehr zwischen dem Kreuz Ludwigshafen und dem Kreuz Frankenthal auf 1 Kilometer. Auf der A6 Richtung Kaiserslautern läuft es zwischen Mannheim-Sandhofen und Ludwigshafen-Nord nur zäh. Habt eine gute und sichere Fahrt.
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7: Bei euch in Neuwied sind es aktuell 20 Grad, in Bingen messen wir 17 und auch in Wiesbaden meldet sich das Thermometer mit 20 Grad. In den nächsten Stunden ist es überwiegend bedeckt. Heute Nacht sinkt das Thermometer auf milde 12 Grad. Morgen wird es dann teils wolkig bei bis zu 22 Grad.
8: Noch 4. Schön, dass ihr wieder mit dabei seid hier bei The Wolf an diesem Mittwochnachmittag. Wir hören uns gleich wieder einen der größten Songs des New Country an. But I Got a Beer in My Hand von Luke Bryan. Davor gibt's aber noch Miles Smith und Lainey Wilson, Bruce Springsteen und jetzt Drake Milligan mit What I Got.

0: Smith. 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
1: Der Song "But I Gotta Be in My Hand" von Luke Bryan dreht sich um die Idee, dass das Leben trotz einer schmerzhaften Trennung weitergeht.
2: I know how that country song goes. I'm supposed to be heartbroken.
1: Luke Bryan sagt, man soll Freude am Leben haben und das hier und jetzt schätzen.
2: Fans playing David Lee Murphy, party crowd is party 30, Lordy mercy, I'm feeling good.
1: Er beschreibt in seinem Song, dass er eigentlich traurig sein sollte und versuchen sollte, seine Ex zurückzugewinnen.
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1: Doch stattdessen findet er sich auf einer Party wieder, voller Energie und bereit, die Nacht zu genießen. Und das natürlich mit einem eiskalten Bier in der Hand. Der Song drückt aus, wie wichtig es ist, das Leben zu feiern, auch wenn nicht immer alles nach Plan läuft. Hier ist Luke Bryan mit einem ganz großen New Country Song, "But I Gotta Be in My Hand".
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3: Hallo zusammen, mein Name ist Talia Nürnberger. In Ebernhahn ist eine Frau offenbar von ihrem Ehemann getötet worden. Laut der Staatsanwaltschaft steht er unter dringendem Tatverdacht. Gegen den 69-Jährigen gibt es inzwischen einen Haftbefehl wegen mutmaßlichen Totschlags. Der Mann konnte bisher nicht vernommen werden. Er soll nach der Tat mit seinem Auto gegen einen Baum gefahren sein und liegt schwer verletzt im Krankenhaus. In seinem Wagen sei ein blutiger Hammer gefunden worden. Die Spuren deuten darauf hin, dass es sich um das Tatwerkzeug handeln könnte. Die Leiche der Frau wurde am Sonntag gefunden. Das Motiv wird weiter ermittelt. Es soll auch eine Einstufung als Mord geprüft werden. Und außerdem aktuell im Südwesten. Der japanische Immunforscher Shimon Sakaguchi erhält den Ehrendoktortitel der Uni Mainz für Nobelpreisträger. Geehrt wurde er für seine Entdeckungen zur Immuntoleranz. Diese kann verhindern, dass das Immunsystem eigene Körperzellen angreift und sich Autoimmunerkrankungen oder Allergien entwickeln. Bei einer Razzia gegen rechts hat das Hessische Landeskriminalamt zahlreiche Beweismittel sichergestellt. Laut LKA-Präsident Daniel Muth werde man alle Maßnahmen ergreifen, um die freiheitlich-demokratische Grundordnung zu schützen. Die Fallzahlen seien in dem Bereich zuletzt deutlich angestiegen. Vor einem Café in Weil am Rhein ist ein Mann angeschossen und schwer verletzt worden. Der Täter konnte mit einem E-Scooter flüchten. Die Hintergründe der Tat sind noch unklar.
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4: Auf der A6 Richtung Kaiserslautern stockt es zwischen dem Viernheimer Dreieck und dem Kreuz Frankenthal auf 4 Kilometern. Rechnet mit mindestens 7 Minuten Zeitverlust. Auf der A60 Richtung Bingen gibt es zwischen Mainz-Lerchenberg und dem Dreieck Mainz 3 Kilometer stockenden Verkehr. In der Gegenrichtung Richtung Mainz steht ihr zwischen Hechtsheim-Ost und dem Kreuz Mainz-Süd auf 1 Kilometer. Habt eine gute und sichere Fahrt.
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4: In Karlsruhe zeigt das Thermometer 19 Grad, in Köln ebenfalls 19. Darmstadt meldet 20 Grad. In den nächsten Stunden ist es überwiegend bedeckt. Heute Nacht sinkt das Thermometer auf milde 12 Grad. Morgen wird es dann teils wolkig bei bis zu 22 Grad.
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5: So, kurze Pause ist vorbei. Wir machen weiter hier jetzt mit Shibuzi und seinem neuesten Song Born to Die. Shibuzi ja auch mit dabei bei uns in The Hot 20. Da hören wir ja wieder diesen Freitag rein ab 16 Uhr. Also, da hören wir uns die deutschen Country Charts an.

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Und wir haben hier ja schon über die Sommerpause gesprochen. Also ganz viele Dinge gehen ja in die Sommerpause, wie zum Beispiel der Tatort oder auch das Ü-Ei von Ferrero, weil es sonst einfach schmilzt. Was aber nicht in die Sommerpause geht, sondern jetzt richtig loslegt, das ist dann die Deutsche Bahn. Man kriegt jetzt im Sommer wieder das DB-Familienticket zu einem Festpreis von 100 Euro. Und dann können maximal 5 Personen innerhalb Deutschlands mit Fernverkehrszügen hin- und zurückreisen. Sitzplatzreservierungen übrigens inklusive. Finde ich eigentlich eine starke Nummer, gerade weil ja Benzin- und Flugkosten so krass steigen. Buchbar ist das Angebot dann ab Mitte Juni für Reisen bis Mitte September. Also, falls euch Flugzeug oder Auto zu teuer ist, jetzt im Sommer gibt es wieder das DB-Familienticket. 100 Euro soll es kosten, inklusive Sitzplatzreservierungen. Ach, und das Ticket gilt übrigens für bis zu 2 Erwachsene und bis zu 4 Kinder zwischen 6 und 14 Jahren.

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1: Ich bin Dirk Zeitler. Weniger Fragen und deutlich weniger Bürokratie. Die Bundesregierung plant eine Reform für den Führerschein, die ihn deutlich günstiger und einfacher machen soll. Fahrschulverbände lehnen die Pläne allerdings ab.
2: Aktuell werden für den Autoführerschein im Schnitt 3.400 Euro fällig, teilweise über doppelt so viel wie in anderen Ländern. Nach den Plänen von Verkehrsminister Schnieder soll sich das schon Anfang nächsten Jahres ändern. Der Theorieunterricht soll nicht mehr Pflicht sein, der Fragenkatalog von derzeit fast 1.200 Fragen zusammengestrichen werden und Fahrschüler sich digital per App vorbereiten können. Auch an die Sonderfahrten nachts, über die Autobahn oder über Land will die Bundesregierung ran. Die Fahrschulen warnen deshalb vor höheren Unfallzahlen und sorgen sich um ihre finanzielle Existenz. Tanja Wagner, Nachrichtenredaktion.
1: Die Bundesanwaltschaft hat in München zwei mutmaßliche chinesische Spione festnehmen lassen. Das Ehepaar mit deutscher Staatsangehörigkeit soll für einen chinesischen Geheimdienst Kontakt zu Wissenschaftlern an deutschen Hochschulen aufgenommen haben. In mehreren Bundesländern fanden Maßnahmen statt, wie die Karlsruher Behörde mitteilte. Unter dem durch den Iran-Krieg entstandenen Energiepreisdruck lockert Großbritannien die Sanktionen auf russisches Öl. Die britische Regierung erlaubt auf unbestimmte Zeit den Import von Flugzeugtreibstoff und Diesel, der in Drittländern aus russischem Öl raffiniert wurde.
3: Hintergrund sind Engpässe seit dem Krieg zwischen Israel, den USA und Iran und der Krise um die Straße von Hormus. Die für den Transport von bestimmten Treibstoffen bedeutende Meerenge ist seit Wochen weitgehend blockiert. Wegen der hohen Energiepreise erlaubt Großbritannien nun wieder, dass Diesel und Kerosin aus Drittländern importiert werden, auch wenn sie aus russischem Öl hergestellt wurden. Die Regierung nennt das nötige Flexibilität. Kritik gibt es aber trotzdem, denn London galt bisher als besonders harter Unterstützer der Russland-Sanktionen wegen des Ukraine-Krieges. Aus London, Philipp Detlefs.
1: Bei der weiteren Suche nach den drei Vermissten in Görlitz hat es in den Trümmern des zusammengestürzten Hauses keine konkreten Hinweise gegeben. Wir haben derzeit noch nichts gefunden, aber wir gehen davon aus, je tiefer wir kommen, dass die Wahrscheinlichkeit steigt, dass wir auf Personen treffen, sagte die Leiterin der Feuerwehr Görlitz, Anja Weigel, am Nachmittag. Das Haus war am frühen Montagabend eingestürzt.
4: Und jetzt für euch das Südwesten-Update mit Talia Nürnberger. Der japanische Immunforscher Shimon Sakaguchi erhält den Ehrendoktortitel der Uni Mainz für Nobelpreisträger. Geehrt wurde er für seine Entdeckung zur Immuntoleranz. Diese kann verhindern, dass das Immunsystem eigene Körperzellen angreift und sich Autoimmunerkrankungen oder Allergien entwickeln. Bei einer Razzia gegen rechts hat das Hessische Landeskriminalamt zahlreiche Beweismittel sichergestellt. Laut LKA-Präsident Daniel Muth seien die Fallzahlen in dem Bereich zuletzt deutlich angestiegen. Vor einem Café in Weil am Rhein ist ein Mann angeschossen worden. Der Täter ist flüchtig.
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5: Auf der A6 Richtung Kaiserslautern zwischen Vierenheimer Dreieck und Kreuz Frankenthal gibt es 7 Kilometer stockenden Verkehr. Ihr verliert dort mindestens 11 Minuten. Auf der A60 Richtung Bingen zwischen Dreieck Nahetal und Anschluss Nahetal ist der Verkehr dicht. Rechnet mit mindestens 2 Minuten Zeitverlust. Auf der A1 Richtung Trier zwischen Kreuz Wittlich und Salmtal liegt ein Spanngurt auf dem linken Fahrstreifen. Habt eine gute und sichere Fahrt.
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5: In Bad Ems zeigt das Thermometer 19 Grad. Saarburg meldet 18 Grad, genauso wie Bad Kreuznach. In der Nacht sinkt das Thermometer auf milde 13 Grad. So wird das Wetter morgen. Es wird teils bewölkt bei anfangs 13 Grad. Im Laufe des Tages steigt das Thermometer auf angenehme 22 Grad an.
6: Fünf und manchmal blickt man ja immer so ein bisschen wehleidig zurück und denkt sich, Mensch, was waren das für gute Zeiten. Man kann aber auch positiv drauf schauen. Mann, das waren wirklich gute Zeiten und ich bin froh, dass ich sie erlebt habe. Glory Days jetzt von Gabby Barrett.

0: Ja.
1: Taylor Swift hier bei The Wolf und wir hören uns ja gerade fleißig in den Feierabend und jetzt gibt es wieder einen Grund zu feiern, denn mittwochs feiern wir immer unsere Legenden des Country und heute ist es George Strait.
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3: George Strait wurde 1952 in Poteet, Texas geboren. Er ist eine der größten und erfolgreichsten Country-Legenden aller Zeiten.
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3: Über 20 seiner Alben und über 40 seiner Singles haben es auf Platz 1 der Billboard Country Charts geschafft. In seiner rund 40-jährigen Karriere verkaufte er weltweit über 100 Millionen Tonträger.
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3: Dass George Strait aus Texas kommt, merkt man nicht nur an seinem Markenzeichen, dem Cowboy-Hut. George kennt sich richtig gut aus, was das Ranch-Leben angeht. Er hat sogar einen College-Abschluss in Agrarwirtschaft.
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3: Sein Leben war dabei trotzdem nicht immer einfach. 1986 verstarb seine erst 13-jährige Tochter Jennifer in einem Autounfall. Er widmete ihr den Song You'll Be There.
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3: George Strait hält den Rekord für die meisten Country Music Association Awards der Geschichte. Den Beinamen King of Country hat er sich damit absolut verdient. Hier ist er jetzt, der Mann mit dem Cowboy-Hut, mit einer seiner größten Nummern.

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3: Hallo zusammen, mein Name ist Talia Nürnberger. In Ebernhahn ist eine Frau offenbar von ihrem Ehemann getötet worden. Laut der Staatsanwaltschaft steht er unter dringendem Tatverdacht. Gegen den 69-Jährigen gibt es inzwischen einen Haftbefehl wegen mutmaßlichen Totschlags. Der Mann konnte bisher nicht vernommen werden. Er soll nach der Tat mit seinem Auto gegen einen Baum gefahren sein und liegt schwer verletzt im Krankenhaus. In seinem Wagen sei ein blutiger Hammer gefunden worden. Die Spuren deuten darauf hin, dass es sich um das Tatwerkzeug handeln könnte. Die Leiche der Frau wurde am Sonntag gefunden. Das Motiv wird weiter ermittelt. Es soll auch eine Einstufung als Mord geprüft werden. Und außerdem aktuell im Südwesten. Der japanische Immunforscher Shimon Sakaguchi erhält den Ehrendoktortitel der Uni Mainz für Nobelpreisträger. Geehrt wurde er für seine Entdeckungen zur Immuntoleranz. Diese kann verhindern, dass das Immunsystem eigene Körperzellen angreift und sich Autoimmunerkrankungen oder Allergien entwickeln. Bei einer Razzia gegen rechts hat das Hessische Landeskriminalamt zahlreiche Beweismittel sichergestellt. Laut LKA-Präsident Daniel Muth werde man alle Maßnahmen ergreifen, um die freiheitlich-demokratische Grundordnung zu schützen. Die Fallzahlen seien in dem Bereich zuletzt deutlich angestiegen. Vor einem Café in Weil am Rhein ist ein Mann angeschossen und schwer verletzt worden. Der Täter konnte mit einem E-Scooter flüchten. Die Hintergründe der Tat sind noch unklar.
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4: Auf der A6 Richtung Kaiserslautern gibt es zwischen dem Vierenheimer Dreieck und Ludwigshafen Nord 4 Kilometer stockenden Verkehr. Ihr braucht mindestens 6 Minuten länger. Auf der A48 Richtung Dernbach steht ihr zwischen Koblenz Nord und Bendorf-Neuwied auf 1 Kilometer. Rechnet mit mindestens 3 Minuten Zeitverlust. Auf der A1 Richtung Trier liegt zwischen dem Kreuz Wittlich und Salmtal ein Spanngurt auf dem linken Fahrstreifen. Fahrt bitte vorsichtig. Wir wünschen euch eine gute Fahrt.
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4: Bei euch in Bad Ems sind es aktuell 19 Grad. In Köln ebenfalls 19 und Mainz meldet 20 Grad. In der Nacht sinkt das Thermometer auf milde 13 Grad. So wird das Wetter morgen. Es wird teils bewölkt bei anfangs 13 Grad. Im Laufe des Tages steigt das Thermometer auf angenehme 22 Grad an.
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5: Und in einer halben Stunde geht's hier auch wieder weiter mit dem The Wolf Sundowner. Das sind dann Songs für den Feierabend, für einen sommerlichen Feierabend. Gerade im Sommer macht der Sundowner richtig Laune. Ab 18 Uhr hören wir rein.

0: Corey Kent und Lauren Alaina mit Now or Never. Schön, dass ihr wieder mit dabei seid hier bei The Wolf. Und wir feiern ja immer am Mittwoch unsere Legenden des Country. Heute ist es George Strait. Wir haben schon viel über ihn erzählt und auch viel reingehört. Und zum Abschluss meiner Sendung gibt's jetzt nochmal die Top 5 Fakten zu George Strait.
1: Jetzt gibt es bei uns die Top 5 Fakten über George Strait, die man selbst im Country-Mecca Nashville nicht kennt. Fakt 5. George ist für seinen signifikanten Style bekannt. Wrangler Jeans und Cowboyhüte. Fakt 4. George Strait trägt den Spitznamen König des Country. Fakt 3. George war 30 Jahre lang begeisterter Rodeo-Reiter und übte den Sport mit Bravour aus. Fakt 2. Er hält den Rekord für die meisten Nummer 1 Alben in den Top-Country-Alben Billboard-Charts. Fakt 1. Seine gesamte Karriere lang hat er mit demselben Musiklabel zusammengearbeitet und dabei nie über einen Wechsel nachgedacht.

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1: Ich bin Dirk Zeitler. Weniger Fragen und deutlich weniger Bürokratie. Die Bundesregierung plant eine Reform für den Führerschein, die ihn deutlich günstiger und einfacher machen soll. Fahrschulverbände lehnen die Pläne allerdings ab.
2: Aktuell werden für den Autoführerschein im Schnitt 3.400 Euro fällig, teilweise über doppelt so viel wie in anderen Ländern. Nach den Plänen von Verkehrsminister Schnieder soll sich das schon Anfang nächsten Jahres ändern. Der Theorieunterricht soll nicht mehr Pflicht sein, der Fragenkatalog von derzeit fast 1.200 Fragen zusammengestrichen werden und Fahrschüler sich digital per App vorbereiten können. Auch an die Sonderfahrten nachts, über die Autobahn oder über Land will die Bundesregierung ran. Die Fahrschulen warnen deshalb vor höheren Unfallzahlen und sorgen sich um ihre finanzielle Existenz. Tanja Wagner, Nachrichtenredaktion.
1: Die Bundesanwaltschaft hat in München zwei mutmaßliche chinesische Spione festnehmen lassen. Das Ehepaar mit deutscher Staatsangehörigkeit soll für einen chinesischen Geheimdienst Kontakt zu Wissenschaftlern an deutschen Hochschulen aufgenommen haben. In mehreren Bundesländern fanden Maßnahmen statt, wie die Karlsruher Behörde mitteilte. Unter dem durch den Iran-Krieg entstandenen Energiepreisdruck lockert Großbritannien die Sanktionen auf russisches Öl. Die britische Regierung erlaubt auf unbestimmte Zeit den Import von Flugzeugtreibstoff und Diesel, der in Drittländern aus russischem Öl raffiniert wurde.
3: Hintergrund sind Engpässe seit dem Krieg zwischen Israel, den USA und Iran und der Krise um die Straße von Hormus. Die für den Transport von bestimmten Treibstoffen bedeutende Meerenge ist seit Wochen weitgehend blockiert. Wegen der hohen Energiepreise erlaubt Großbritannien nun wieder, dass Diesel und Kerosin aus Drittländern importiert werden, auch wenn sie aus russischem Öl hergestellt wurden. Die Regierung nennt das nötige Flexibilität. Kritik gibt es aber trotzdem, denn London galt bisher als besonders harter Unterstützer der Russland-Sanktionen wegen des Ukraine-Krieges. Aus London, Philipp Detlefs.
1: Bei der weiteren Suche nach den drei Vermissten in Görlitz hat es in den Trümmern des zusammengestürzten Hauses keine konkreten Hinweise gegeben. Wir haben derzeit noch nichts gefunden, aber wir gehen davon aus, je tiefer wir kommen, dass die Wahrscheinlichkeit steigt, dass wir auf Personen treffen, sagte die Leiterin der Feuerwehr Görlitz, Anja Weigel, am Nachmittag. Das Haus war am frühen Montagabend eingestürzt.
4: Und jetzt für euch das Südwesten-Update mit Talia Nürnberger. Der japanische Immunforscher Shimon Sakaguchi erhält den Ehrendoktortitel der Uni Mainz für Nobelpreisträger. Geehrt wurde er für seine Entdeckung zur Immuntoleranz. Diese kann verhindern, dass das Immunsystem eigene Körperzellen angreift und sich Autoimmunerkrankungen oder Allergien entwickeln. Bei einer Razzia gegen rechts hat das Hessische Landeskriminalamt zahlreiche Beweismittel sichergestellt. Und LKA-Präsident Daniel Muth seien die Fallzahlen in dem Bereich zuletzt deutlich angestiegen. Vor einem Café in Weil am Rhein ist ein Mann angeschossen worden. Der Täter ist flüchtig.
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5: Auf der A6 Richtung Kaiserslautern stockt es zwischen Mannheim-Sandhofen und Ludwigshafen-Nord auf 2 Kilometern. Auf der A60 Richtung Mainz gibt es zwischen Hechtsheim-Ost und dem Kreuz Mainz-Süd 1 Kilometer Stau. In der Gegenrichtung Richtung Bingen ist der Verkehr zwischen dem Dreieck Nahetal und dem Anschluss Nahetal dicht. Gute Fahrt.
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5: In Koblenz haben wir aktuell 21 Grad. Auch in Pfungstadt zeigt das Thermometer 21 Grad. Bad Ems meldet 20 Grad. In der Nacht sinkt das Thermometer auf milde 13 Grad. So wird das Wetter morgen. Es wird teils bewölkt bei anfangs 13 Grad. Im Laufe des Tages steigt das Thermometer auf angenehme 22 Grad an.
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1: Hallo zusammen, mein Name ist Talia Nürnberger. In Ebernhahn ist eine Frau offenbar von ihrem Ehemann getötet worden. Laut der Staatsanwaltschaft steht er unter dringendem Tatverdacht. Gegen den 69-Jährigen gibt es inzwischen einen Haftbefehl wegen mutmaßlichen Totschlags. Der Mann konnte bisher nicht vernommen werden. Er soll nach der Tat mit seinem Auto gegen einen Baum gefahren sein und liegt schwer verletzt im Krankenhaus. In seinem Wagen sei ein blutiger Hammer gefunden worden. Die Spuren deuten darauf hin, dass es sich um das Tatwerkzeug handeln könnte. Die Leiche der Frau wurde am Sonntag gefunden. Das Motiv wird weiter ermittelt. Es soll auch eine Einstufung als Mord geprüft werden. Und außerdem aktuell im Südwesten. Der japanische Immunforscher Shimon Sakaguchi erhält den Ehrendoktortitel der Uni Mainz für Nobelpreisträger. Geehrt wurde er für seine Entdeckungen zur Immuntoleranz. Diese kann verhindern, dass das Immunsystem eigene Körperzellen angreift und sich Autoimmunerkrankungen oder Allergien entwickeln. Bei einer Razzia gegen rechts hat das hessische Landeskriminalamt zahlreiche Beweismittel sichergestellt. Laut LKA-Präsident Daniel Muth werde man alle Maßnahmen ergreifen, um die freiheitlich-demokratische Grundordnung zu schützen. Die Fallzahlen seien in dem Bereich zuletzt deutlich angestiegen. Vor einem Café in Weil am Rhein ist ein Mann angeschossen und schwer verletzt worden. Der Täter konnte mit einem E-Scooter flüchten. Die Hintergründe der Tat sind noch unklar.
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2: Auf der A48 Richtung Bernbach gibt es zwischen Koblenz-Nord und Bendorf-Neuwied einen Kilometer Stau. Auf der A63 Richtung Mainz liegt in Höhe Saulheim ein Gegenstand auf der Fahrbahn. Auf der A65 Richtung Landau steht ihr zwischen Deidesheim und Neustadt-Nord auf einem Kilometer im Stau. Gute Fahrt.
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2: In Wiesbaden und Bad Neuenahr-Weiler haben wir aktuell jeweils 18 Grad, in Mayen sind es 20 Grad. In der Nacht sinkt das Thermometer auf milde 13 Grad. So wird das Wetter morgen. Es wird teils bewölkt bei anfangs 13 Grad. Im Laufe des Tages steigt das Thermometer auf angenehme 22 Grad an.

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1: Ich bin Dirk Zeitler. Weniger Fragen und deutlich weniger Bürokratie. Die Bundesregierung plant eine Reform für den Führerschein, die ihn deutlich günstiger und einfacher macht. Fahrschulverbände lehnen die Pläne allerdings ab.
2: Aktuell werden für den Autoführerschein im Schnitt 3.400 Euro fällig, teilweise über doppelt so viel wie in anderen Ländern. Nach den Plänen von Verkehrsminister Schnieder soll sich das schon Anfang nächsten Jahres ändern. Der Theorieunterricht soll nicht mehr Pflicht sein, der Fragenkatalog von derzeit fast 1.200 Fragen zusammengestrichen werden und Fahrschüler sich digital per App vorbereiten können. Auch an die Sonderfahrten nachts, über die Autobahn oder über Land will die Bundesregierung ran. Die Fahrschulen warnen deshalb vor höheren Unfallzahlen und sorgen sich um ihre finanzielle Existenz. Tanja Wagner, Nachrichtenredaktion.
1: Wenige Tage nach dem Besuch von US-Präsident Trump haben Chinas Staats- und Parteichef Xi Jinping und Russlands Präsident Putin in Peking ihre Freundschaft und enge Zusammenarbeit betont. Vor der großen Halle des Volkes begrüßte Xi den Kreml-Chef mit militärischen Ehren und rotem Teppich. Xi verwies zum Auftakt auf eine von Unruhe geprägte internationale Lage. Der Bundestag hat heute in erster Lesung über einen Gesetzentwurf der Bundesregierung zum Recht auf Reparatur beraten. Mit der geplanten Reform soll eine EU-Richtlinie in nationales Recht umgesetzt werden. Der Entwurf sieht strengere Vorgaben für die Hersteller vor.
3: Die neuen Regeln sollen dazu anregen, sich für eine Reparatur zu entscheiden, anstatt für ein neues Produkt, so Bundesjustizministerin Stefanie Hubig. Konkret geht es darum, dass Hersteller von beispielsweise Waschmaschinen, Computern, E-Rollern und Co. dazu verpflichtet werden, die Geräte während der üblichen Lebensdauer zu einem angemessenen Preis zu reparieren, unabhängig von der Dauer der Produktgarantie. Außerdem sollen Geräte in Zukunft so konstruiert sein, dass man sie auch reparieren kann. Fiona Reinhardt, Nachrichtenredaktion.
1: Bei der weiteren Suche nach den drei Vermissten in Görlitz hat es in den Trümmern des zusammengestürzten Hauses keine konkreten Hinweise gegeben. Wir haben derzeit noch nichts gefunden, aber wir gehen davon aus, je tiefer wir kommen, dass die Wahrscheinlichkeit steigt. Das sagte die Leiterin der Feuerwehr Görlitz, Anja Weigel.
4: Und jetzt für euch das Südwesten-Update mit Talia Nürnberger. Der japanische Immunforscher Shimon Sakaguchi erhält den Ehrendoktortitel der Uni Mainz für Nobelpreisträger. Geehrt wurde er für seine Entdeckung zur Immuntoleranz. Diese kann verhindern, dass das Immunsystem eigene Körperzellen angreift und sich Autoimmunerkrankungen oder Allergien entwickeln. Bei einer Razzia gegen rechts hat das hessische Landeskriminalamt zahlreiche Beweismittel sichergestellt. Laut LKA-Präsident Daniel Muth seien die Fallzahlen in dem Bereich zuletzt deutlich angestiegen. Vor einem Café in Weil am Rhein ist ein Mann angeschossen worden. Der Täter ist flüchtig.
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5: Auf der A643 Richtung Mainz stockt der Verkehr zwischen dem Schiersteiner Kreuz und Mainz-Mombach auf einem Kilometer. In der Gegenrichtung, Richtung Wiesbaden, gibt es ebenfalls stockenden Verkehr zwischen Mainz-Mombach und Wiesbaden-Eppelallee. Gute Fahrt.
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5: Bei euch in Frankfurt sind es aktuell 20 Grad. In Wiesbaden messen wir 18 und Karlsruhe meldet 19 Grad. In der Nacht sinkt das Thermometer auf milde 13 Grad. So wird das Wetter morgen. Es wird teils bewölkt bei anfangs 13 Grad. Im Laufe des Tages steigt das Thermometer auf angenehme 22 Grad an.
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1: Hallo zusammen, mein Name ist Talia Nürnberger. In Ebernhahn ist eine Frau offenbar von ihrem Ehemann getötet worden. Laut der Staatsanwaltschaft steht er unter dringendem Tatverdacht. Gegen den 69-Jährigen gibt es inzwischen einen Haftbefehl wegen mutmaßlichen Totschlags. Der Mann konnte bisher nicht vernommen werden. Er soll nach der Tat mit seinem Auto gegen einen Baum gefahren sein und liegt schwer verletzt im Krankenhaus. In seinem Wagen sei ein blutiger Hammer gefunden worden. Die Spuren deuten darauf hin, dass es sich um das Tatwerkzeug handeln könnte. Die Leiche der Frau wurde am Sonntag gefunden. Das Motiv wird weiter ermittelt. Es soll auch eine Einstufung als Mord geprüft werden. Und außerdem aktuell im Südwesten. Der japanische Immunforscher Shimon Sakaguchi erhält den Ehrendoktortitel der Uni Mainz für Nobelpreisträger. Geehrt wurde er für seine Entdeckungen zur Immuntoleranz. Diese kann verhindern, dass das Immunsystem eigene Körperzellen angreift und sich Autoimmunerkrankungen oder Allergien entwickeln. Bei einer Razzia gegen rechts hat das hessische Landeskriminalamt zahlreiche Beweismittel sichergestellt. Laut LKA-Präsident Daniel Muth werde man alle Maßnahmen ergreifen, um die freiheitlich-demokratische Grundordnung zu schützen. Die Fallzahlen seien in dem Bereich zuletzt deutlich angestiegen. Vor einem Café in Weil am Rhein ist ein Mann angeschossen und schwer verletzt worden. Der Täter konnte mit einem E-Scooter flüchten. Die Hintergründe der Tat sind noch unklar.
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2: Auf der A48 Richtung Koblenz zwischen dem Rastplatz Örsfeld und Laubach gab es einen Wildunfall. Tiere befinden sich auf der Fahrbahn. Gute Fahrt.
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2: Bei euch in Mannheim sind es aktuell 18 Grad, in Köln ebenfalls 18 und in Groß-Gerau messen wir 19 Grad. In der Nacht sinkt das Thermometer auf milde 13 Grad. So wird das Wetter morgen. Es wird teils bewölkt bei anfangs 13 Grad. Im Laufe des Tages steigt das Thermometer auf angenehme 22 Grad an.
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1: Ich bin Dirk Zeitler. Milliarden für Feldbetten und Notvorräte. Der Schutz der Bevölkerung im Verteidigungsfall soll verbessert werden. Das Kabinett hat dafür heute Vorschläge von Bundesinnenminister Dobrindt beschlossen.
2: Damit Deutschland für die Bewältigung von Krisen und möglichen kriegsbedingten Gefahren in Zukunft besser gerüstet ist, will die Bundesregierung viel Geld investieren. Insgesamt 10 Milliarden Euro bis 2029. Eine zentrale Rolle übernimmt das Technische Hilfswerk, weil es über große Erfahrungen bei Katastrophen verfügt. Es geht um die Beschaffung von Fahrzeugen, Geräten, aber auch um die Instandhaltung von Gebäuden. An über 60 Standorten soll außerdem eine sogenannte medizinische Taskforce des Bundes aufgebaut werden. Tine Klimach, Nachrichtenredaktion.
1: Nach ihrer Festnahme in München sind zwei mutmaßliche Spione für China in Untersuchungshaft. Ein Ermittlungsrichter am Bundesgerichtshof eröffnete dem deutschen Ehepaar die Haftbefehle und setzte diese in Vollzug. Laut Bundesanwaltschaft arbeiteten die Eheleute für einen chinesischen Geheimdienst. Sie sollen versucht haben, an wissenschaftliche Informationen zu Spitzentechnologie zu gelangen, die auch militärisch nutzbar ist.
3: Sie gaben sich als Dolmetscher aus oder als Mitarbeiter von Autofirmen und machten sich so an die Wissenschaftler ran. Vor allem Lehrstuhlinhaber für die Bereiche Luft- und Raumfahrttechnik, Informatik oder künstliche Intelligenz. Einige der Opfer lockten sie nach China, angeblich um Vorträge vor Experten zu halten. Tatsächlich gehörten die angeblich zivilen Experten aber dann zu staatlichen chinesischen Rüstungsunternehmen. Und die nahmen die Infos über militärisch nutzbare Hochtechnologie, wie es heißt, natürlich gerne auf. Thomas Thonfeld nach. Nachrichtenredaktion.
1: Mit dem Ölpreisschub im Zug des Iran-Kriegs hat die Inflation in der Eurozone weiter deutlich zugelegt. Im April stiegen die Verbraucherpreise im Jahresvergleich um 3%, wie das Statistikamt Eurostat mitteilte. Im März hatte die Inflationsrate in den Ländern mit der Euro-Währung bei 2,6% gelegen. 4 Stunden nach Start der neuen Elektroautokaufprämie lagen bereits knapp 17.000 Anträge vor. Das teilte das Bundesumweltministerium mit. Förderfähig sind Kauf und Leasing neuer E-Autos und bestimmter Plug-in-Hybride sowie Elektroautos mit sogenannten Reichweitenverlängerern. Die Förderung für ein neues E-Auto hängt an bestimmten Einkommensgrenzen.
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4: Auf der A60 Richtung Mainz, zwischen Ginsheim-Gustavsburg und Mainz-Laubenheim, liegen Spanngurte auf dem mittleren Fahrstreifen. Gute Fahrt.
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4: Bei euch in Bad Dürkheim sind es aktuell 18 Grad, in Euskirchen ebenfalls 18 und in Saarburg messen wir 17 Grad. In der Nacht sinkt das Thermometer auf milde 13 Grad. So wird das Wetter morgen. Es wird teils bewölkt bei anfangs 13 Grad. Im Laufe des Tages steigt das Thermometer auf angenehme 21 Grad an.
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1: Ich bin Dirk Zeitler. Ein Führerschein zu machen soll für Fahrschülerinnen und Fahrschüler günstiger und flexibler werden. Darauf zielen Gesetzespläne von Verkehrsminister Schnieder, die das Bundeskabinett heute auf den Weg gebracht hat. Doch wie schnell werden Führerscheine jetzt günstiger? Dazu sagte Schnieder.
2: Die geplante Reform wird nicht sofort, sondern in einem Prozess Auswirkungen auf die Preise haben. Wir schaffen Möglichkeiten. Was der Führerschein am Ende kostet, wird der Markt regeln.
1: Die Fahrausbildung soll einfacher werden, indem zum Beispiel der Theorieunterricht auch online stattfinden kann. Für die Anzahl sogenannter Sonderfahrten soll es keine genauen Vorgaben mehr geben. Und der Fragebogen für die Theorieprüfung soll kleiner werden, so Schnieder. Nach ihrer Festnahme in München sind zwei mutmaßliche Spione für China in Untersuchungshaft. Ein Ermittlungsrichter am Bundesgerichtshof eröffnete dem deutschen Ehepaar die Haftbefehle. Laut Bundesanwaltschaft arbeiteten die Eheleute für einen chinesischen Geheimdienst. Sie sollen versucht haben, an wissenschaftliche Informationen zu Spitzentechnologie zu gelangen, die auch militärisch nutzbar ist. Unter dem durch den Iran-Krieg entstandenen Energiepreisdruck lockert Großbritannien die Sanktionen auf russisches Öl. Die britische Regierung erlaubt auf unbestimmte Zeit den Import von Flugzeugtreibstoff und Diesel, der in Drittländern aus russischem Öl raffiniert wurde.
3: Hintergrund sind Engpässe seit dem Krieg zwischen Israel, den USA und Iran und der Krise um die Straße von Hormus. Die für den Transport von bestimmten Treibstoffen bedeutende Meerenge ist seit Wochen weitgehend blockiert. Wegen der hohen Energiepreise erlaubt Großbritannien nun wieder, dass Diesel und Kerosin aus Drittländern importiert werden, auch wenn sie aus russischem Öl hergestellt wurden. Die Regierung nennt das nötige Flexibilität. Kritik gibt es aber trotzdem, denn London galt bisher als besonders harter Unterstützer der Russland-Sanktionen wegen des Ukraine-Krieges. Aus London, Philipp Detlefs.
1: Rund 50 Stunden nach dem Einsturz eines Mehrfamilienhauses in Görlitz läuft die Suche nach den Vermissten ununterbrochen weiter und Helfer suchen gezielt nach Lebenszeichen. Die Arbeiten laufen auf Hochtouren. Wir geben unseren Menschen Mögliches, sagt ein Polizeisprecher. Nach Feuerwehrangaben seien Hohlräume freigelegt worden. Diese würden mit Sonden von Kameraden des THW nach Lebenszeichen wie Klopfzeichen abgehört.
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4: Hallo auf die Straßen, aktuell liegen uns keine Meldungen vor, ihr habt freie Fahrt. In 30 Minuten gibt es hier das nächste Update. Kommt gut und sicher an euer Ziel.
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4: In Andernach zeigt das Thermometer gerade 16 Grad, Bad Kreuznach meldet 17 Grad und in Funkstadt ist es mit 18 Grad am mildesten. In der Nacht sinkt das Thermometer auf milde 13 Grad. So wird das Wetter morgen. Es wird teils bewölkt bei anfangs 13 Grad. Im Laufe des Tages steigt das Thermometer auf angenehme 21 Grad an.

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1: Ich bin Dirk Zeitler. Ein Führerschein zu machen soll für Fahrschülerinnen und Fahrschüler günstiger und flexibler werden. Darauf zielen Gesetzespläne von Verkehrsminister Schnieder, die das Bundeskabinett heute auf den Weg gebracht hat. Doch wie schnell werden Führerscheine jetzt günstiger? Dazu sagte Schnieder.
2: Die geplante Reform wird nicht sofort, sondern in einem Prozess Auswirkungen auf die Preise haben. Wir schaffen Möglichkeiten. Was der Führerschein am Ende kostet, wird der Markt regeln.
1: Die Fahrausbildung soll einfacher werden, indem zum Beispiel der Theorieunterricht auch online stattfinden kann. Für die Anzahl sogenannter Sonderfahrten soll es keine genauen Vorgaben mehr geben. Und der Fragebogen für die Theorieprüfung soll kleiner werden, so Schnieder. Nach ihrer Festnahme in München sind zwei mutmaßliche Spione für China in Untersuchungshaft. Ein Ermittlungsrichter am Bundesgerichtshof eröffnete dem deutschen Ehepaar die Haftbefehle. Laut Bundesanwaltschaft arbeiteten die Eheleute für einen chinesischen Geheimdienst. Sie sollen versucht haben, an wissenschaftliche Informationen zu Spitzentechnologie zu gelangen, die auch militärisch nutzbar ist. Unter dem durch den Iran-Krieg entstandenen Energiepreisdruck lockert Großbritannien die Sanktionen auf russisches Öl. Die britische Regierung erlaubt auf unbestimmte Zeit den Import von Flugzeugtreibstoff und Diesel, der in Drittländern aus russischem Öl raffiniert wurde.
3: Hintergrund sind Engpässe seit dem Krieg zwischen Israel, den USA und Iran und der Krise um die Straße von Hormus. Die für den Transport von bestimmten Treibstoffen bedeutende Meerenge ist seit Wochen weitgehend blockiert. Wegen der hohen Energiepreise erlaubt Großbritannien nun wieder, dass Diesel und Kerosin aus Drittländern importiert werden, auch wenn sie aus russischem Öl hergestellt wurden. Die Regierung nennt das nötige Flexibilität. Kritik gibt es aber trotzdem, denn London galt bisher als besonders harter Unterstützer der Russland-Sanktionen wegen des Ukraine-Krieges. Aus London, Philipp Detlefs.
1: Rund 50 Stunden nach dem Einsturz eines Mehrfamilienhauses in Görlitz läuft die Suche nach den Vermissten ununterbrochen weiter und Helfer suchen gezielt nach Lebenszeichen. Die Arbeiten laufen auf Hochtouren. Wir geben unseren Menschen Mögliches, sagt ein Polizeisprecher. Nach Feuerwehrangaben seien Hohlräume freigelegt worden. Diese würden mit Sonden von Kameraden des THW nach Lebenszeichen wie Klopfzeichen abgehört.
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4: Hallo auf die Straßen. Aktuell liegen uns keine Meldungen vor. Ihr habt freie Fahrt. In 30 Minuten gibt es hier das nächste Update. Kommt gut und sicher an euer Ziel.
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4: In Neuwied haben wir aktuell 16 Grad, in Bad Kreuznach ebenfalls 16, Remagen meldet 15 Grad. In der Nacht sinkt das Thermometer auf milde 13 Grad. So wird das Wetter morgen. Es wird teils bewölkt bei anfangs 13 Grad. Im Laufe des Tages steigt das Thermometer auf angenehme 21 Grad an.
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1: Ich bin David Riemer. Das Bundeskabinett hat den Weg für die digitale Brieftasche auf dem Smartphone freigemacht. Geplant ist, dass Bürger ab Januar 2027 digitale Ausweise wie den Personalausweis oder später auch den Führerschein auf dem Handy speichern können. Die Nutzung soll freiwillig sein. Künftig könnte das Smartphone reichen, um sich online oder bei Behörden auszuweisen. Möglich wären damit zum Beispiel die Eröffnung eines Bankkontos, ein Handyvertrag oder die Anmietung eines Autos. Ein Ehepaar aus München soll für einen chinesischen Geheimdienst Kontakte an deutschen Hochschulen geknüpft und Wissenschaftler nach China gelockt haben. Jetzt sind die Beschuldigten in Untersuchungshaft, teilte die Bundesanwaltschaft mit.
2: Die Vorwürfe gegen die deutschen Eheleute chinesischer Herkunft wiegen schwer. Um an wissenschaftliche Informationen zu Spitzentechnologie zu gelangen, die auch militärisch nutzbar ist, sollen sie Kontakte zu Wissenschaftlern an deutschen Hochschulen und Forschungseinrichtungen aufgebaut haben. Das Bundesamt für Verfassungsschutz warnt schon länger davor, dass auch die Wissenschaft Ziel von Spionage ist. So werden etwa chinesische Gastwissenschaftler, die zu Besuch an Unis im Ausland sind, ganz gezielt mit Ausforschungs- und Beschaffungsaufträgen betraut. Tine Klimach, Nachrichtenredaktion.
1: Der Bundestag hat am Abend in erster Lesung über einen Gesetzentwurf der Bundesregierung zum Recht auf Reparatur beraten. Mit der geplanten Reform soll eine EU-Richtlinie in nationales Recht umgesetzt werden. Der Entwurf sieht strengere Vorgaben für die Hersteller vor.
3: Die neuen Regeln sollen dazu anregen, sich für eine Reparatur zu entscheiden, anstatt für ein neues Produkt, so Bundesjustizministerin Stefanie Hubig. Konkret geht es darum, dass Hersteller von beispielsweise Waschmaschinen, Computern, E-Rollern und Co. dazu verpflichtet werden, die Geräte während der üblichen Lebensdauer zu einem angemessenen Preis zu reparieren, unabhängig von der Dauer der Produktgarantie. Außerdem sollen Geräte in Zukunft so konstruiert sein, dass man sie auch reparieren kann. Akkus müssen also zum Beispiel ausgetauscht werden können, sonst verstößt der Hersteller gegen das Recht auf Reparatur. Fiona Reinhardt, Nachrichtenredaktion.
1: Rund 50 Stunden nach dem Einsturz eines Mehrfamilienhauses in Görlitz läuft die Suche nach den Vermissten ununterbrochen weiter und Helfer suchen gezielt nach Lebenszeichen. Wir geben unser Menschen Mögliches, sagte ein Polizeisprecher. Nach Feuerwehrangaben seien Hohlräume freigelegt worden, diese würden mit Sonden nach Lebenszeichen wie Klopfzeichen abgehört.
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4: Auf der A6 Richtung Mannheim steht zwischen dem Rastplatz Entenpfuhl und Wattenheim ein unbeleuchtetes Fahrzeug auf dem Standstreifen. Gute Fahrt!
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4: Bei euch in Köln sind es aktuell 16 Grad, in Euskirchen messen wir 14 und Bingen meldet 12 Grad. In der Nacht sinkt das Thermometer auf milde 14 Grad. So wird das Wetter morgen. Es wird teils bewölkt bei anfangs 14 Grad. Im Laufe des Tages steigt das Thermometer auf angenehme 23 Grad an.

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1: Ich bin David Riemer. Künftig sollen sich EU-Bürger statt mit Personalausweis auch per Smartphone-App ausweisen können. Das soll den Alltag erleichtern. Das Bundeskabinett hat dazu Neuregelungen auf den Weg gebracht und die Einführung der sogenannten digitalen Brieftasche gesetzlich vorbereitet.
2: Das Smartphone soll zum Ausweis werden. Ältere Menschen sollen ihren Personalausweis nicht mehr erneuern müssen und beim Umzug muss der neue Wohnort im Reisepass nicht mehr nachgetragen werden. Beim Perso gilt das für alle Älteren, die 70 Jahre oder älter sind. Aber das ist nur für den alltäglichen Gebrauch bei uns in Deutschland gedacht. Wer ins Ausland reisen will, braucht nach wie vor einen gültigen Ausweis. Eine digitale Brieftasche soll es ab Januar geben. In einer App kann man dann den Personalausweis hochladen und sich damit bei Behörden und Dienstleistern im Netz ausweisen. Die Nutzung ist freiwillig. Aus Berlin, Tine Klimach.
1: In der EU gibt es eine Einigung auf die vollständige Umsetzung des umstrittenen Zolldeals mit den USA. Unter dem Eindruck der jüngsten Drohungen von US-Präsident Trump verständigten sich Vertreter der Regierungen und des EU-Parlaments unter anderem darauf, Zölle auf US-Industriegüter abzuschaffen. An den Plänen gibt es aber auch Kritik.
3: Die Linken-Fraktion im Europaparlament beispielsweise findet, die EU habe aufgegeben und lasse sich in einen schlechten Handelsdeal mit den USA zwingen. Es fehle der politische Wille, sich gegen die Erpressung von Trump zu stellen. Deutsche Industrieverbände dagegen lobten die Einigung auf die vollständige Umsetzung des Zolldeals. Die EU stärke so ihre Verhandlungsposition gegenüber Washington. Die Einigung der Vertreter der Mitgliedstaaten und des Parlaments muss jetzt noch vom Ministerrat und dem Plenum des Parlaments bestätigt werden. Bis spätestens zum 4. Juli sollen die Regelungen dann in Kraft treten. Fiona Reinhardt, Nachrichtenredaktion.
1: Die Regierungspläne für ein Recht auf Reparatur stoßen bei der Opposition auf Vorbehalte. Die AfD warnte bei der ersten Lesung im Bundestag vor überzogenen Haftungsrisiken zu Lasten kleiner Händler. Grünen und Linken geht der Gesetzentwurf hingegen nicht weit genug. Sie fordern unter anderem klarere Regelungen und Fristen sowie einen staatlichen Reparaturbonus. Zum Fußball. Der Traum vom ersten Europapokaltitel ist für den SC Freiburg geplatzt. Im Europa-League-Finale verlor der Außenseiter gegen Aston Villa in Istanbul klar mit 0:3. Trotz der Niederlage bleibt die Europareise der Breisgauer historisch. Zum ersten Mal stand Freiburg in einem internationalen Endspiel und spielt kommende Saison in der Conference League.
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4: Auf der A61 Richtung Koblenz ist die Fahrbahn zwischen Laudert und Pfalzfeld nach einem Unfall vollgesperrt. Polizei und Rettungskräfte sind im Einsatz. Es bildet sich 1 Kilometer Stau mit etwa 30 Minuten Zeitverlust. Habt eine gute und sichere Fahrt.
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4: In Bingen zeigt das Thermometer 11 Grad. In Darmstadt ist es mit 15 Grad etwas milder, während Bad Neuenahr-Ahrweiler aktuell 14 Grad misst. In der Nacht sinkt das Thermometer auf milde 14 Grad. So wird das Wetter morgen. Es wird teils bewölkt bei anfangs 14 Grad. Im Laufe des Tages steigt das Thermometer auf angenehme 23 Grad an.

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1: Ich bin David Riemer. Künftig sollen sich EU-Bürger statt mit Personalausweis auch per Smartphone-App ausweisen können. Das soll den Alltag erleichtern. Das Bundeskabinett hat dazu Neuregelungen auf den Weg gebracht und die Einführung der sogenannten digitalen Brieftasche gesetzlich vorbereitet.
2: Das Smartphone soll zum Ausweis werden. Ältere Menschen sollen ihren Personalausweis nicht mehr erneuern müssen und beim Umzug muss der neue Wohnort im Reisepass nicht mehr nachgetragen werden. Beim Perso gilt das für alle Älteren, die 70 Jahre oder älter sind. Aber das ist nur für den alltäglichen Gebrauch bei uns in Deutschland gedacht. Wer ins Ausland reisen will, braucht nach wie vor einen gültigen Ausweis. Eine digitale Brieftasche soll es ab Januar geben. In einer App kann man dann den Personalausweis hochladen und sich damit bei Behörden und Dienstleistern im Netz ausweisen. Die Nutzung ist freiwillig. Aus Berlin, Tine Klimach.
1: In der EU gibt es eine Einigung auf die vollständige Umsetzung des umstrittenen Zolldeals mit den USA. Unter dem Eindruck der jüngsten Drohungen von US-Präsident Trump verständigten sich Vertreter der Regierungen und des EU-Parlaments unter anderem darauf, Zölle auf US-Industriegüter abzuschaffen. An den Plänen gibt es aber auch Kritik.
3: Die Linken-Fraktion im Europaparlament beispielsweise findet, die EU habe aufgegeben und lasse sich in einen schlechten Handelsdeal mit den USA zwingen. Es fehle der politische Wille, sich gegen die Erpressung von Trump zu stellen. Deutsche Industrieverbände dagegen lobten die Einigung auf die vollständige Umsetzung des Zolldeals. Die EU stärke so ihre Verhandlungsposition gegenüber Washington. Die Einigung der Vertreter der Mitgliedstaaten und des Parlaments muss jetzt noch vom Ministerrat und dem Plenum des Parlaments bestätigt werden. Bis spätestens zum 4. Juli sollen die Regelungen dann in Kraft treten. Fiona Reinhardt, Nachrichtenredaktion.
1: Die Regierungspläne für ein Recht auf Reparatur stoßen bei der Opposition auf Vorbehalte. Die AfD warnte bei der ersten Lesung im Bundestag vor überzogenen Haftungsrisiken zulasten kleiner Händler. Grünen und Linken geht der Gesetzentwurf hingegen nicht weit genug. Sie fordern unter anderem klarere Regelungen und Fristen sowie einen staatlichen Reparaturbonus. Zum Fußball. Der Traum vom ersten Europapokaltitel ist für den SC Freiburg geplatzt. Im Europa-League-Finale verlor der Außenseiter gegen Aston Villa in Istanbul klar mit 0:3. Trotz der Niederlage bleibt die Europareise der Breisgauer historisch. Zum ersten Mal stand Freiburg in einem internationalen Endspiel und spielt kommende Saison in der Conference League.
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4: Auf der A66 Richtung Koblenz ist die Fahrbahn zwischen Laudert und Pfalzfeld vollgesperrt. Grund ist eine ungesicherte Unfallstelle mit Personen auf der Fahrbahn. Polizei und Rettungskräfte sind im Einsatz. Der Stau reicht bereits 2 Kilometer zurück bis Rheinböllen mit mindestens 1 Stunde Zeitverlust. Gute Fahrt.
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4: In Lahnstein zeigt das Thermometer 14 Grad. In Saarburg und Viernheim ist es etwas milder mit 15 Grad. In der Nacht sinkt das Thermometer auf milde 14 Grad. So wird das Wetter morgen. Es wird teils bewölkt bei anfangs 14 Grad. Im Laufe des Tages steigt das Thermometer auf angenehme 23 Grad an.

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1: Ich grüße wirklich hier alle Country-Fans, alle Country-Freunde, die da wohlführen. 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
1: Ich bin David Riemer. Der Bundestag will heute über eine Änderung des Luftverkehrssteuergesetzes entscheiden. Ab Juli soll die Ticketsteuer gesenkt werden, aber die Branche fordert weitere Entlastungen.
2: Es gibt 3 Ticketsteuerkategorien je nach Fluglänge. Im vergangenen Jahr gingen die allermeisten besteuerten Tickets, 80%, für Flüge in Europa raus. Hier soll die Steuer um 2,50 Euro sinken. Entsprechend mehr Reduzierung gibt's bei Mittelstrecken- und bei Langstreckenflügen. Die Absenkung soll bei den Passagieren ankommen, könnte aber durch andere Preiselemente wieder schrumpfen. So hat die Branche Zuschläge und Gebühren etwa für Kerosin oder Umbuchungen seit dem Beginn des Iran-Kriegs stark erhöht. Sie glaubt, auch mit der Steuersenkung bleibt ein Wettbewerbsnachteil gegenüber anderen europäischen Ländern. Ursula Winkler, Nachrichtenredaktion.
1: Das Bundeskabinett hat den Weg für die digitale Brieftasche auf dem Smartphone freigemacht. Geplant ist, dass Bürger ab Anfang kommenden Jahres digitale Ausweise wie den Personalausweis oder später auch den Führerschein auf dem Handy speichern können. Die Nutzung soll